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1: Ich bin Florian Klaus. Wie stehen die Schülerinnen und Schüler in Deutschland da? Heute sollen die neuen PISA-Ergebnisse Klarheit bringen. Schon vorher hat die SPD gefordert, vermögende Menschen zur Finanzierung der Bildung mehr in die Pflicht zu nehmen. Das geht aus einem Beschluss hervor, über den die Neue Osnabrücker Zeitung berichtet. Außerdem fordern die Sozialdemokraten eine schrittweise Gebührenfreiheit für Kitas. Die AfD hat die Landtagswahl in Sachsen-Anhalt klar gewonnen. Zur absoluten Mehrheit hat es aber nicht gereicht. Mehrheiten könnte sie aber zusammen mit dem BSW finden. Die Option zur Zusammenarbeit hat BSW-Gründerin Wagenknecht im ZDF offen gelassen.
2: Wir machen mit jedem gemeinsame Politik, der bereit ist, Veränderungen durchzusetzen, die sich die Menschen in unserem Land wünschen. Und die große Mehrheit möchte nicht, dass alles so weitergeht.
1: Die AfD habe aber eine Reihe von Positionen, die das BSW nicht teile, sagte Wagenknecht. Sie bekräftigte auch noch einmal, dass sie einen überparteilichen Regierungschef für sinnvoll hielte. Dem Vorschlag hat AfD-Chef Chrupalla im ZDF aber eine Absage erteilt. Die versuchten Sabotageangriffe auf das deutsche Stromnetz haben wohl nicht aufgehört. In der Nähe eines Kraftwerks in Weißweiler bei Aachen hat die Polizei neue Sprengvorrichtungen gefunden. Am Nachmittag hatte es Hinweise zu einer verdächtigen Person dort gegeben. Die Ermittler fanden weiterhin nach einem 48-Jährigen, der hinter den Sabotageaktionen in NRW und Brandenburg stecken soll.
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3: Mit Chris Wahle. Das Nürnberger Nikolaus-Kopernikus-Planetarium sucht ganz persönliche Erinnerungen. Denn im kommenden April gibt's etwas zu feiern. 100 Jahre Planetariumsgeschichte in Nürnberg. Das Planetarium bittet deshalb alle, die besondere Erlebnisse und Anekdoten damit verbinden oder alte Fotos, Eintrittskarten oder Erinnerungsstücke haben, sich zu melden. Denn im Jubiläumsjahr sollen ausgewählte Geschichten oder Objekte digital oder direkt vor Ort gezeigt werden. Wer etwas beitragen möchte, kann das per Mail an planetarium@stadt.nürnberg.de oder per Post ans Planetarium am Plärrer schicken. Los ging's mit einem Planetarium in Nürnberg 1927 am Rathenauplatz. Das heutige Gebäude am Plärrer wurde 1961 eröffnet. Gefeiert wird von April bis Dezember 2027 mit Veranstaltungen rund um Astronomie, Raumfahrt und Kultur.
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1: Wer beschenkt eigentlich wen am Hochzeitstag? Hier ist Hitradio N1 mit Dippi und Marvin in der N1 Morning Show. Dippi hat am Sonntag und jetzt ist die Frage, muss er seiner Frau was schenken? Muss sie ihm was schenken? Müssen sich beide was schenken? 0800 92 9 0 92 9. Ich sag ja, es muss immer der schenken, der den Antrag gemacht hat.
2: Das ist das schwachsinnigste Argument, was ich überhaupt gehört habe. Das macht doch keinen Sinn.
1: Ruft mal durch oder schickt eine WhatsApp. Wie denkt ihr drüber?
2: Beide auch ja gesagt, kann man dann auch sagen. Muss der was schenken, der ja gesagt hat, weil da wollte man ja diese Ehe.
1: Aber also, es gibt eine klare Erwartungshaltung gegen dich, ne?
2: Ja, meine Frau sagt, der Mann muss der Frau auf jeden Fall was schenken, weil man möchte ja gerne überrascht werden. Aber ich sage es doch nicht wie Geburtstag, sondern es geht doch um Gleichberechtigung und dann muss ich doch als Mann auch was bekommen.
1: Naja.
2: Darum geht's doch.
1: Aber also in deinem Fall würde ich schon...
2: Ja, vielleicht.
1: Nein, in deinem Fall, finde ich, muss man auch schon sagen, muss dir schon was schenken als Dankeschön, dass es wieder ein Jahr länger mit dir ausgehalten hat. Also muss man ja,
2: ja
1: schon auch
2: aber
1: mal
2: steht
1: sagen.
2: Auf einem anderen Blatt.
1: Ja.
2: Zum Glück ist so ein großes Geschenk, kann ich gar nicht machen.
1: Ja, wir müssen mal ins Telefon, Leitung 1 blinkt. Hallo.
3: Hallöchen, guten Morgen, die Sarah hier.
2: Hi.
3: Ich persönlich finde es schön, wenn man vom Mann überrascht wird. Also ich bin auch ein Typ, auch wenn es nur eine Kleinigkeit ist.
1: Aha.
3: Dann motiviere ich dich, deiner Frau was zu schenken.
1: Sehr gut, Sarah.
2: Ja, ich möchte aber auch überrascht werden. Wer will denn nicht gerne überrascht werden? Jeder freut sich doch, jeder. Du bist doch unser Hochzeitstag, ist doch nicht ihr Hochzeitstag.
1: Beruhig dich. Vanelli, was sagst du?
4: Ich bin nicht so der Hochzeitsmensch. Und immer diese Erwartungen von anderen Menschen zu haben, finde ich ein bisschen schwierig. Wenn dann beide.
2: Ja, bin ich auch dafür.
1: Vanelli, ich glaube, darauf können wir uns einigen, oder?
2: Ich hoffe, meine Frau hört jetzt zu.
1: Ja.
2: Geh schon mal was kaufen. Darf auch ruhig ein bisschen was Größeres sein.
1: Und ich hoffe, du hast schon was gekauft.
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1: Ich bin Florian Klaus. Wie stehen die Schülerinnen und Schüler in Deutschland da? Heute sollen die neuen PISA-Ergebnisse Klarheit bringen. Schon

0: Zur absoluten Mehrheit hat es aber nicht gereicht. Mehrheiten könnte sie aber zusammen mit dem BSW finden. Die Option zur Zusammenarbeit hat BSW-Gründerin Wagenknecht im ZDF offen gelassen.
1: Wir machen mit jedem gemeinsame Politik, der bereit ist, Veränderungen durchzusetzen, die sich die Menschen in unserem Land wünschen. Und die große Mehrheit möchte nicht, dass alles so weitergeht.
0: Die AfD habe aber eine Reihe von Positionen, die das BSW nicht teile, sagte Wagenknecht. Sie bekräftigte auch noch einmal, dass sie einen überparteilichen Regierungschef für sinnvoll hielte. Dem Vorschlag hat AfD-Chef Chrupalla im ZDF aber eine Absage erteilt. Die versuchten Sabotageangriffe auf das deutsche Stromnetz haben wohl nicht aufgehört. In der Nähe eines Kraftwerks in Weißweiler bei Aachen hat die Polizei neue Sprengvorrichtungen gefunden. Am Nachmittag hatte es Hinweise zu einer verdächtigen Person dort gegeben. Die Ermittler fanden weiterhin nach einem 48-Jährigen, der hinter den Sabotageaktionen in NRW und Brandenburg stecken soll. Hitzewellen und Waldbrände verschmutzen unsere Luft zum Atmen immer mehr. Das zeigt ein neuer Bericht der Weltwetterorganisation. Der giftige Rauch von Bränden enthält gefährlichen Feinstaub. Durch die Hitze entsteht außerdem mehr bodennahes Ozon. Beides erhöht das Risiko für Herzinfarkte oder Schlaganfälle.
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3: Mit Chris Wahle. Am Nürnberger Hauptbahnhof werden ab sofort die Rolltreppen zur U1 erneuert, denn die Anlagen sind in die Jahre gekommen. Insgesamt werden 4 Rolltreppen zwischen dem U1-Bahnsteig und der DB-Mittelhalle schrittweise modernisiert. Wichtig für die Fahrgäste, es wird immer nur eine Anlage ausgetauscht. 3 Rolltreppen bleiben jeweils weiter in Betrieb. Der Bahnhof bleibt also erreichbar. Die Arbeiten dauern bis Oktober nächsten Jahres.
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1: Hi, der Moritz hier. Und Leute, ich war am Wochenende auf einer Grillparty und das ist ziemlich spontan. Und ich sag's euch, das ist schon richtig schwierig, irgendwas noch mitzubringen. Deshalb habe ich jetzt für euch Tipps, falls ihr auch noch spontan eingeladen werdet. Zum Beispiel morgen, da wird das Wetter ja richtig, richtig gut. Schönen Nachmittag wünsche ich euch. Ihr hört Hitradio N1 und hier ist der Tipp für alle Eiligen unter euch. Schnell zum Supermarkt, fertige Dips kaufen, ein Baguette dazu. Fertig ist die Sache. Ziemlich simpel. Etwas kreativer könnt ihr schnell noch auf der Hinfahrt schnell noch eine Playlist zusammenbasteln. Und dann sagt ihr natürlich, dass ihr euch total viel Mühe gegeben habt. Das geht auch. Und ansonsten, Leute, einfach länger bleiben und mit aufräumen. Und zum Beispiel abwaschen. Das ist immer eine Hilfe. Das kann ich euch aus persönlicher Sicht einfach nur sagen und ans Herz legen. Und Leute, das ist alles besser, als den Clown zu spielen und dann zu sagen, ich habe gute Laune mitgebracht. Gott.
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1: 1933 hat Literaturnobelpreisträger Thomas Mann Nazi-Deutschland verlassen. Zu Beginn von Vaterland kehrt er 1949 aus den USA zurück, um in Frankfurt den Goethe-Preis entgegenzunehmen. Zuvor gibt es aber eine Pressekonferenz.
2: Herr Professor Mann, Sie haben Deutschland im Jahr 1933 verlassen, anstatt in die innere Emigration zu gehen und mit dem deutschen Volk in den schwierigen Jahren, die hinter uns liegen, zu leiden. Was antworten Sie denjenigen, die Sie des Verrats oder mangelnder Solidarität beschuldigen?
3: Wäre ich hier geblieben, könnten wir heute nicht miteinander reden.
1: Seine Deutschlandreise führt Thomas Mann auch in den Osten, ins sowjetisch kontrollierte Weimar. Und es geht auch um Franken, genauer gesagt um Bayreuth und die Richard-Wagner-Festspiele. Dessen Enkel Wieland und Wolfgang wollen sie wieder aufleben lassen und bitten Thomas Mann um Hilfe.
4: Wenn Sie uns Ihre offizielle Unterstützung zuteilkommen lassen könnten, dann ist der berühmteste lebende Wagnerianer der Welt.
5: Sie meinen nach dem Ableben eines gewissen Adolf Hitler. Die Musik Ihres Großvaters wird unabhängig von Ihren Bemühungen immer Bestand haben. Was mich betrifft, so sollte Bayreuth dem Erdboden gleich und Ihrer Vermutter der Prozess gemacht werden, wenn Sie mich jetzt entschuldigen wollen.
1: Das hat gesessen. Begleitet wird Thomas Mann von seiner Tochter Erika, die ihren Ex-Mann, den beliebtesten Schauspieler der Nazis, Gustav Gründgens, wieder trifft.
6: Du bist der schlimmste Karrierist, dem ich je begegnet bin.
7: Ich bin noch nicht meiner Karriere wegen in Deutschland geblieben. Sondern aus einem ganz simplen Grund. Ich bin Schauspieler. Das ist alles, was ich kann. Ein Schauspieler, er kann nun mal nicht ohne seine Muttersprache existieren.
6: Es gibt genug andere Dinge, die man tun kann, ohne seine Seele zu verkaufen.
7: Ja, du vielleicht.
1: Das Drama besticht mit tollen Schauspielern wie Sandra Hüller, Hans Zischler und August Diehl. Noch sehenswerter sind allerdings die bestechenden Schwarz-Weiß-Bilder, in denen Vaterland gedreht wurde. Stefan Grundler, Hitradio N1 Kinoredaktion.
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2: Ich bin Florian Klaus. Sozialverbände und Gewerkschaften warnen nach dem Wahlsieg der AfD in Sachsen-Anhalt vor möglichen Folgen für Minderheiten und demokratische Grundsätze. Sie fordern die anderen Parteien auf, sich klar von der AfD abzugrenzen. Thomas Bleskin berichtet.
3: Besonders deutlich wird der Sozialverband VdK. Das Regierungsprogramm der AfD bedeutet Ausgrenzung, etwa für Menschen mit Behinderung. Die türkische Gemeinde fordert besseren Schutz für Menschen, die von rechtsextremer Gewalt bedroht sein könnten. Verdi und die Bildungsgewerkschaft GEW mahnen die Parteien, bei der Regierungsbildung Abstand zur AfD zu halten. Auch die Kirchen warnen davor, Menschenwürde, Demokratie und Rechtsstaat auszuhöhlen.
2: Der Bundestagsabgeordnete Sepp Müller will die CDU in Sachsen-Anhalt nach dem Debakel bei der Landtagswahl wieder nach vorne bringen. Er hat seine Kandidatur für den Landesvorsitz angekündigt, der im Spätherbst neu gewählt werden soll. Müller hat erst Kritik von Kanzler Merz auf sich gezogen, weil er bei einem Ergebnis wie diesem einen Regierungsauftrag für die AfD gesehen hat. Das war kurz vor der Wahl kein guter Zeitpunkt für diese Aussage, finden manche. Die Polizei sucht weiter nach dem Mann, der hinter einer Serie von Sabotageaktionen gegen das Stromnetz stecken soll. Am Nachmittag ist sie zum Kraftwerk Weißweiler bei Aachen ausgerückt, wo in der Nähe von Hochspannungsleitungen mehrere neue Abschussvorrichtungen gefunden worden sind. Laut Polizei gab es auch Hinweise zu einer verdächtigen Person in der Nähe.
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4: Mit Chris Wahle. Bus- und Bahnfahren in Nürnberg soll für Gelegenheitsnutzer jetzt einfacher werden. Der digitale E-Tarif Egon ist ab sofort auch in der Nürnberg Mobil-App verfügbar. Fahrgäste müssen damit kein klassisches Ticket mehr kaufen. Die App berechnet den Preis automatisch, je nach Strecke und Tagesgrundpreis, also ohne Tarifzonen. Der Einstieg läuft nach dem Prinzip Check-in, Check-out. Nach Angaben von VAG und VGN war die Erweiterung ein häufiger Kundenwunsch. Wer die Nürnberg Mobil-App schon nutzt, muss sich für Egon nicht noch einmal extra anmelden. Der Check-in-Button ist direkt auf dem Startbildschirm zu finden. Nach Angaben des VGN werden mit Egon inzwischen rund 30.000 Fahrten pro Woche abgewickelt.
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1: Dieses Food-Teil, das jetzt kommt, geht auf TikTok gerade komplett viral.
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1: Das Chicken Burger Eis. Es sieht aus wie ein Chicken Burger, ist aber einfach ein Eis. Und das Patty, das beim Burger aus Hühnchen ist, ist dann die Eiscreme. Mhm. Die Panade ist so crunchy. Und das Bun, also das Brötchen drumherum, ist wirklich ein Brötchen, allerdings ein süßes Brötchen. Und auch die Verpackung sieht genauso aus wie beim Mc's, muss ich sagen. Man hat dieses komische Burgerpapier genommen, in das der immer eingewickelt ist, und dann ist das Ganze noch in einem Burgerkarton drin, und so kommt dieses Eis. Sieht wirklich aus wie ein richtiger.
2: Gibt's jetzt den Schachtelwirt auch tiefgekühlt quasi?
1: Sozusagen. Genau, ja.
2: Ja, okay.
1: Chicken Burger Eis, ist das lecker oder kann das weg? Ehrlich gesagt, ich weiß es nicht. Probiert's einfach mal selbst aus. Will man das haben? Ah, kommt auch ein bisschen
2: Versuch
1: spät.
2: Versuch es wert.
1: Gibt's übrigens zum Beispiel beim Penny.
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1: Um kämpferische Frauen geht es in zwei neuen Filmen in unseren fränkischen Kinos. Vorhang auf für Onslaught und That's Why the Lady is a Champ.
2: Meine Damen und Herren, hier kommt die größte Kämpferin aller Zeiten.
1: Und das ist Christy Martin. Sie war in den 90ern eine weltberühmte Profiboxerin. That's Why the Lady is a Champ erzählt ihre Geschichte. Die beginnt damit, dass die junge Christy an einem Boxturnier teilnimmt. Und obwohl sie keinerlei Erfahrung besitzt, gewinnt sie problemlos. Das führt sie zu dem berühmten Boxpromoter Don King.
3: Du musst die junge Lady sein, von der ich schon so viel gehört habe.
4: Ja, Sir. Es ist mir eine Ehre, Sie kennenzulernen, Mr. King.
3: Erzähl doch mal was über dich. Jessie hat mir gesagt, du kämpfst ganz in Pink.
4: Naja, ich komme aus West Virginia.
3: Und was hat das mit Pink zu tun?
4: Nichts, Sir. Ich wollte nur was über mich erzählen.
1: So richtig rund ist That's Why the Lady is a Champ nicht. Aber er erzählt eine wahre Geschichte. Und Hauptdarstellerin Sydney Sweeney ist kaum wiederzuerkennen. Der The Housemaid-Star hat für die Rolle 15 Kilo Muskelmasse zugenommen und alle Boxszenen selbst gedreht. Die ehemalige Soldatin Celeste lebt in Onslaught in einer abgeschiedenen Siedlung in den USA. Zusammen mit ihrer Tochter will sie einfach nur ihre Ruhe haben. Aber damit ist es vorbei, als Celeste Hubschrauber bemerkt.
5: Das ist schon der zweite Black Hawk, den ich heute sehe. Die haben irgendwas in der Wüste nördlich von hier vor. Die errichten da einen Stützpunkt oder so.
1: Stimmt. Und auf dem Stützpunkt werden in einem Geheimlabor Supersoldaten gezüchtet. Denen gelingt es zu fliehen und Celeste muss sie aufhalten.
6: Wohin gehst du denn?
5: Geh in dein Zimmer, kriech unter das Bett. Mama muss ihre Waffen holen. Halte die Ohren zu.
6: Wieso?
5: Weil ich jetzt jede Menge schlimme Wörter sage.
1: Bei den Wörtern bleibt es nicht. Mutti heizt den bösen Jungs ordentlich ein, denn Onslaught ist ein deftiger Actionkracher mit einer Prise Horror. Stefan Grundler, Hitradio N1 Kinoredaktion.
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1: Für alle Nutella-Fans gibt es jetzt etwas Neues. Zum allerersten Mal seit 1964 bringt Nutella eine neue Sorte auf den Markt. Die neue Variante wird mit Erdnüssen hergestellt und soll nach 5 Jahren Entwicklungszeit in die Produktion gehen. Das ist schon heftig. In den USA gibt es die wohl schon. Und einige sagen, die ist mega, mega lecker. Ferrero hat, Achtung, satte 75 Millionen Euro in die Produktionsstandorte dafür investiert. Also die muss definitiv was können. Bald gibt es diese Peanut-Nutella auch bei uns in den Supermärkten. Jetzt sind wir mal gespannt. Aber ich würde sagen, nichts kommt an das echte Original-Nutella ran, oder?
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2: Ich bin Florian Klaus. Sozialverbände und Gewerkschaften warnen nach dem Wahlsieg der AfD in Sachsen-Anhalt vor möglichen Folgen für Minderheiten und demokratische Grundsätze. Sie fordern die anderen Parteien auf, sich klar von der AfD abzugrenzen. Thomas Bleskin berichtet.
3: Besonders deutlich wird der Sozialverband VDK. Das Regierungsprogramm der AfD bedeutet Ausgrenzung, etwa für Menschen mit Behinderung. Die türkische Gemeinde fordert besseren Schutz für Menschen, die von rechtsextremer Gewalt bedroht sein könnten. Verdi und die Bildungsgewerkschaft GEW mahnen die Parteien, bei der Regierungsbildung Abstand zur AfD zu halten. Auch die Kirchen warnen davor, Menschenwürde, Demokratie und Rechtsstaat auszuhöhlen.
2: Der Bundestagsabgeordnete Sepp Müller will die CDU in Sachsen-Anhalt nach dem Debakel bei der Landtagswahl wieder nach vorne bringen. Er hat seine Kandidatur für den Landesvorsitz angekündigt, der im Spätherbst neu gewählt werden soll. Müller hat erst Kritik von Kanzler Merz auf sich gezogen, weil er bei einem Ergebnis wie diesem einen Regierungsauftrag für die AfD gesehen hat. Das war kurz vor der Wahl kein guter Zeitpunkt für diese Aussage, finden manche. Die Polizei sucht weiter nach dem Mann, der hinter einer Serie von Sabotageaktionen gegen das Stromnetz stecken soll. Am Nachmittag ist sie zum Kraftwerk Weißweiler bei Aachen ausgerückt, wo in der Nähe von Hochspannungsleitungen mehrere neue Abschussvorrichtungen gefunden worden sind. Laut Polizei gab es auch Hinweise zu einer verdächtigen Person in der Nähe. Das VW-Werk Osnabrück soll in Zukunft ein Standort für die Rüstungsproduktion werden. Dafür will VW das Werk an das Land Niedersachsen und den Investor Aurelius Capital verkaufen. Vorstandschef Blume sprach von einem wichtigen Schritt, um dem Standort eine industrielle Zukunft zu eröffnen. Ein erstes Projekt soll die Zusammenarbeit mit einem israelischen Rüstungskonzern werden, der unter anderem Luftverteidigungssysteme fertigt.
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4: Mit Chris Wahle. Das Nürnberger Nikolaus-Kopernikus-Planetarium sucht ganz persönliche Erinnerungen. Denn im kommenden April gibt's etwas zu feiern. 100 Jahre Planetariumsgeschichte in Nürnberg. Das Planetarium bittet deshalb alle, die besondere Erlebnisse und Anekdoten damit verbinden oder alte Fotos, Eintrittskarten oder Erinnerungsstücke haben, sich zu melden. Denn im Jubiläumsjahr sollen ausgewählte Geschichten oder Objekte digital oder direkt vor Ort gezeigt werden. Wer etwas beitragen möchte, kann das per Mail an planetarium@stadt.nürnberg.de oder per Post ans Planetarium am Plärrer schicken. Los ging's mit einem Planetarium in Nürnberg 1927 am Rathenauplatz. Das heutige Gebäude am Plärrer wurde 1961 eröffnet. Gefeiert wird von April bis Dezember 2027 mit Veranstaltungen rund um Astronomie, Raumfahrt und Kultur.
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1: Herzlich willkommen zu einer ganz speziellen Sommerausgabe unseres Stadtgesprächs. Wir tauschen heute mal die Rollen. Ich bin Oberbürgermeister Markus König und bei mir zu Gast ist Stefan Grundler. Stefan, heute geht es nämlich um unsere schöne Partnerstadt Kavala. Und du hast unsere griechische Partnerstadt besucht und wirst auch ein bisschen darüber berichten, welche Eindrücke du mitgenommen hast.
2: Ja, aber bevor ich das erzähle, du warst ja vor mir da. Erzähl mal, was du aus Kavala so für dich mitgenommen hast.
1: Also ich fand die Stadt wirklich grün. Es war, sind tolle Persönlichkeiten, auch der Oberbürgermeister in Kavala. Wir haben uns sehr gut verstanden. Ich finde, es ist eine Stadt, wo dann gegenüber liegt der Tasso. Also du siehst auch beim guten Wetter, die Insel sitzt am Meer. Also ich habe gute Bilder noch im Kopf. Wir haben einen Kulturaustausch schon seit vielen Jahren. Und eben bei diesem Gespräch damals, wie ich in Kavala war, haben wir uns so verständigt, dass wir auch die Messe Nürnberg noch ein bisschen mehr in Kavala vielleicht aktiv sich zeigt. Und das hat sich ja jetzt Gott sei Dank auch eingestellt. Und das wirst du jetzt gleich berichten. Also meine Zeit in Kavala war sehr schön und nicht nur die Leute, sondern auch die Lage ist traumhaft und für mein erstes Mal fand ich es beeindruckend.
2: Zur Messe kommen wir gleich. Was mich beeindruckt und für uns Franken geradezu unglaublich ist, wie total nett, offen und freundlich die da sind, oder?
1: Ja, so wir Franken halt auch. Ja. Also das, dann passen wir auch so gut zusammen. Wir sind ja auch total offen, herzlich, auf die Leute zugehend. Ja, und Spaß beiseite. Also es gibt solche und solche, wie halt da auch. Aber das stimmt, die sind, also ich habe das wirklich ganz nett empfunden, wie sie sich dann da unten auch verhalten.
2: Ja, ist ja einfach, wenn man in der Stadt am Meer wohnt.
1: Es ist auch ein bisschen entschleunigt, das fand ich auch interessant. Also ich habe das auch ein bisschen beobachtet, nicht nur weil wir da waren, sondern also wenn ich jetzt mal meinen Kalender anschaue und meine Termine, die ich dann habe an einem Tag und ich durch die Stadt hetze, der Oberbürgermeister, da hat auch Termine. Aber ich glaube, dass die Anzahl und die Taktung eine andere ist. Die ist eher südländisch, würde ich das mal beschreiben.
2: Von ihm hören wir dann auch noch was. Jetzt noch ein letzter Test für dich. Wie nennt man die Einwohner Kavalas?
1: Oh Gott, ich hab's vergessen. Das war doch zu viel Zipro, oder wie heißt es?
2: Also natürlich nicht Kavalanesen, sondern ich bin ja noch frisch im Kopf, Kavalioten.
1: Kavalioten, na schön, ja.
2: So heißen die. Guter Mann, Dankeschön. So, und jetzt erzähle ich was über Kavala oder machen wir erstmal Griechenland an sich als solches, denn die erwähnte Nürnberg-Messe, unsere Nürnberg-Messe und ihr Chef Peter Ottmann sind da schon länger vertreten.
3: 2019 haben wir in den griechischen Markt investiert, indem wir den Marktführer für Messen und Ausstellungen Forum SA kaufen konnten. Die machen nicht nur hervorragende Fachmessen, die bringen auch Fachzeitschriften raus, aber sie machen auch zwei Festivals für Endverbraucher. Das eine ist ein Coffee-Festival und das andere ist ein Bier-Festival. Die sind so ein bisschen unser Schweizer Taschenmesser.
2: Und sie haben im Juli auch erstmals ein Bier-Festival in Kavala gemacht. Dorthin geht es natürlich am schnellsten mit dem Flugzeug. Seit letztem Jahr gibt es eine direkte Verbindung zwischen Nürnberg und Kavala. Angeboten wird sie von Marabu, einer Schwester der Altehe würdigen Condor. Zweimal die Woche macht sich eine der drei am Albrecht-Dürer-Airport stationierten Maschinen auf den Weg. Veronika Meyer ist gebürtige Nürnbergerin und Pressesprecherin von Marabu.
4: Wir fliegen nach Kavala, weil das meiner Meinung nach so entstanden ist, dass unser damaliger Geschäftsführer mit dem Oberbürgermeister von Nürnberg unterwegs war und dann die Sprache aufkam, ach, wir bräuchten eigentlich eine Direktverbindung von Nürnberg nach Kavala zu unserer Partnerstadt. Ja, Marabu Airlines hat sich dann einmal angeguckt, ob man das abbilden kann, operativ, ob es mit den Maschinen hinhaut und natürlich macht's Freude. Es macht immer Freude, Leute in Urlaub zu bringen. Es macht immer Freude, Leute in die Sonne zu bringen. Und natürlich macht es noch mehr Freude, zwei Partnerstädte zu verbinden. Kavala ist immer Teil des Sommerflugplans und steht aktuell zweimal in der Woche auf dem Flugplan, montags und donnerstags.
2: Und das so erfolgreich, dass schon jetzt klar ist, dass es die Flüge auch im nächsten Jahr geben wird. Naja, dann kann's ja losgehen.
5: Welcome aboard. Meine Damen und Herren, aus dem Cockpit, recht guten Morgen. Spricht der Flugkapitän. Mein Name ist Oliver Meyer, Name von Marabu Airlines, meiner gesamten Besatzung. Heiße ich Sie ganz herzlich willkommen an Bord unseres Airbus A320neo auf unserem heutigen Flug nach Kavala. Jetzt lehnen Sie sich zurück, entspannen Sie sich, genießen Sie den Flug mit uns und nochmals ganz herzlich willkommen an Bord von Marabu Airlines.
2: Nur gut zwei Stunden Stunden dauert der Flug nach Kavala. Und wen trifft man da? Einen fränkischen Griechen.
6: Hallo, ich bin Sotiris Xognos, geboren in Kavala und lebe ich in Nürnberg.
2: Und Sotos, wie ihn alle nennen, ist der Vorsitzende des Vereins zur Förderung der Städtepartnerschaft Nürnberg-Kavala. Er erinnert sich noch gut daran, wann die ersten seiner Landsleute nach Nürnberg kamen.
6: Ja, in die 60er Jahre ging eine Familie oder ein Mann, hat den Schwager geholfen, den Mann von seiner Schwester und kamen alle zusammen. Und haben wir eine Gruppe, wo ist aus Epirus, eine andere Gruppe war aus Thessalien und so. Hier gab es mindestens 300 Leute aus Kavala, die bei der Firma Dill gearbeitet hatten. Alle bei Dill.
2: Ja, und aus ein paar hundert sind Tausende geworden. Über 12.000 Griechen leben mittlerweile in Nürnberg. Und vor fast drei Jahrzehnten passierte es dann.
6: Die Griechen wollten eine Partnerschaft mit Nürnberg. Hatten wir ewig gestritten. Bis am Ende kamen wir zu Kavala. Alle Vereine hatten unterschrieben, das akzeptieren Kavala als Partnerstadt. Und so ist es zustande gekommen. Mit der Partnerschaft, was machen wir da so? Es gab Austausch von Sportvereinen, Austausch von Schülern. Es gibt es immer noch. Es gibt es von Musikgruppen, Tanzgruppen, Theater, Fotoausstellungen haben wir viel gemacht. Die kamen auch Kavalioten. Da gab es städtische Angestellte, die in Nürnberg gekommen sind, Know-how zu tauschen und so weiter und so fort. Hat viel geholfen. Wir als Verein sammeln wir ausgemusterte Computer von diversen Firmen und nicht reparieren, aufrüsten und schicken wir nach Kavala. Mittlerweile sind 800, 850 Stück. Insgesamt haben wir auch in anderen Städten Griechenlands fast 1000 oder mehr als 1000 Geräte geschickt. Ob viel ist oder wenig, das kann ich nicht urteilen, weil ich beteiligt bin.
2: Also, Sotos, was muss man in Kavala alles erleben?
6: Was muss sehen? Unsere schöne Stadt, die gastfreundlichen Menschen, die Tavernen, den Hafen, die Strände, haben wir viel zu bieten. Auch Kultur. Antike Sachen.
2: Aber zuerst geht's ins Rathaus, denn dort wartet schon der Amtskollege von Nürnbergs Oberbürgermeister Markus König, Bürgermeister Theodoros Muriadis.
7: Kallisas mera, ime o Theodoros Muriadis.
2: Stopp! Da der Bürgermeister genauso wenig Deutsch kann wie ich Griechisch, brauchen wir künstliche Intelligenz. Denn die KI kann ihn super übersetzen.
7: Guten Tag, ich bin Theodoros Muriadis, der Bürgermeister von Kavala. Ich heiße Sie in unserer schönen Stadt willkommen. Ich wünsche der ganzen Stadt Nürnberg und all ihren Bürgern alles Gute und dass sie Kavala als ihr eigenes Zuhause betrachten.
2: Muriadis ist ein großer Fan von Nürnberg. Bei seinem ersten Besuch beeindruckte ihn besonders die Qualität des nach dem Krieg wieder aufgebauten Rathauses.
7: Als wir im Rathaus waren, habe ich aus Berufskrankheit, da ich Ingenieur bin, auf den Boden geachtet. Es war ein Holzboden mit breiten Dielen, aber man hörte das Holz kaum. Uns wurde gesagt, dass darunter eine Betonplatte liegt, auf der das Holz verlegt wurde. Und da wurde mir der Unterschied zwischen Griechenland und Deutschland bewusst.
2: Sagt also der mit Hilfe von KI übersetzte Bürgermeister. Unterschiede gibt es ja erfreulicherweise genug. Denn Griechenland und Kavala ist natürlich viel älter und hat in Sachen Historie eine Menge zu bieten.
8: Hallo, mein Name ist Sotiria Kokonaki. Ich bin offizielle Reiseleiterin, Fremdenführerin in Griechenland. Ich bin vor langer, langer, langer Zeit in der Schweiz geboren und ich habe das Goethe-Institut hier in Griechenland in Thessaloniki für eine sehr lange Zeit besucht. Ich hatte ein paar sehr gute Lehrer und auf dieser Weise sind dann die Kenntnisse erhalten, aber gleichzeitig auch Freunde den Sommer über aus Deutschland, aus Österreich, aus der Schweiz und so habe ich den Kontakt erhalten mit der deutschen Sprache.
2: Prima, Sotoria zeigt uns jetzt das geschichtliche Highlight der Region, die antike Stadt Philippi, nur wenige Kilometer von Kavala entfernt.
8: Philippi ist eine der schönsten archäologischen Stätten des nordgriechischen Raumes, verbunden geschichtlich mit Apostel Paulus. Das römische Erbe und das frühchristliche Erbe ist das, das größtenteils repräsentiert wird. Man kann von dem antiken Theater von Philippi zu den frühchristlichen Kirchen rüber. Man hat die Möglichkeit, eine der ältesten Kirchen Europas sich anzuschauen. Natürlich die Ruinen, die Fundamente mit dem Mosaik, wo auch der Name Paulus erwähnt wird. Man hat auch noch mal die Möglichkeit, sich ein bisschen bei den Kirchen, die Baptisterien, wo man reinkommen kann, sich anschauen. Und natürlich das römische Forum, das im Zentrum der Stadt sich befindet.
2: Ja, und wie wir ja alle noch aus der Schule sicher wissen, erlebte die Region die Anfänge des vor 2000 Jahren damals noch unbekannten Christentums, dank Apostel Paulus.
8: Er war der Erste, der das Christentum in den europäischen Raum gebracht hat und über Jesus gelehrt hat. Und er hat so dann auch das christliche Erbe Europas sehr stark mit beeinflusst. Hier in Philippi hat er die erste christliche Gemeinde Europas gegründet. Wir haben die Lydia, die als allererste Christin auf europäischem Boden sich taufen ließ. Es ist auch interessant, dass es eine Frau war. Die erste Taufe, die Stelle laut der Legende, ist außerhalb der Ausgrabungsstätte von Philippi, 3-4 Minuten Fahrt mit dem Auto kommt man dann bei dem Dorf von Lydia an und dort am Eingang des Dorfes von Lydia gibt es dann auch eine neue Taufkapelle und lauter Legende ist dort in diesem kleinen Bach neben dieser Taufkapelle Lydia getauft worden.
2: Die Taufkapelle und Philippi liegen von Kavala aus gesehen im Landesinneren und genau in der anderen Richtung liegt natürlich das Meer. Und von wo immer man in Kavala aus aufs Wasser blickt, da sticht einem sofort die Insel Thasos ins Auge.
8: Es ist eine sehr schöne Insel. Wir sind im nordgriechischen Raum etwas grüner als die Kykladeninseln. Wir haben etwas mehr Wälder und Thasos bildet so eine wunderschöne Möglichkeit, wo man in kürzesten vom Meer in den Berg reinkommen kann. Man kann wandern, man kann Badeurlaub durchführen, man kann einfach die Seele baumen lassen in den Bergdörfern. Es gibt also eine große Alternative, was man da machen kann. Und Thasos, aber auch die Stände außerhalb von Kavala sind ein paar der schönsten Stände für mich persönlich. Wunderschöne Sandstände, fein, weiß, mit diesem ganz, ganz feinen Sand, der auf die Nerven geht, weil er überall dann kleben bleibt. Aber sehr sauberes Wasser. Und die beste Jahreszeit für mich ist entweder im frühen Juli oder im späten August. Da hat man dann ein bisschen mehr Raum für sich selber.
2: Aber eigentlich ist es fast egal, wann man Nürnbergs Partnerstadt Kavala besucht. Schön ist es dort so gut wie immer. Dafür sorgen nette Menschen, leckere Speisen und Getränke, viel Geschichte und eine tolle Natur.
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2: Ich bin Florian Klaus. Die schlechten Ergebnisse der ersten PISA-Studie haben vor 25 Jahren große Diskussionen über die deutschen Schulen ausgelöst. Heute werden die Ergebnisse der jüngsten Auflage des internationalen Bildungsvergleichs vorgestellt. Und erste Infos sind offenbar schon durchgesickert. Die Bild berichtet, dass Deutschlands 15-Jährige schlechter abgeschnitten haben als beim letzten Test 2022. Die CDU-Führung in Sachsen-Anhalt reagiert auf die deutliche Wahlniederlage bei der Landtagswahl. Das hat Landeschef Schulze nach einer Sitzung des Landesvorstands in Magdeburg angekündigt.
3: Wir haben heute gesagt, dass der gesamte Landesvorstand neu gewählt werden soll und ich meine Konsequenzen daraus auch ziehe.
2: Ende November oder Anfang Dezember soll entschieden werden, wer an die Landesspitze der Partei nachfolgt. Als Kandidat hat sich schon der Bundestagsabgeordnete Sepp Müller in Position gebracht. Gleichzeitig kündigte Müller an, dass es weder eine Zusammenarbeit mit extrem Linken als auch extrem Rechten geben solle. Gestern haben die deutschen Basketballerinnen bei der Heim-WM deutlich mit 83-58 gegen Mali gewonnen. Heute geht es direkt weiter. Ab 20.45 Uhr spielt das Team gegen Südkorea um den Einzug ins Viertelfinale. Gegner dort wäre dann Belgien.
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4: Mit Chris Wahle. Am Nürnberger Hauptbahnhof werden ab sofort die Rolltreppen zur U1 erneuert, denn die Anlagen sind in die Jahre gekommen. Insgesamt werden 4 Rolltreppen zwischen dem U1-Bahnsteig und der DB-Mittelhalle schrittweise modernisiert. Wichtig für die Fahrgäste, es wird immer nur eine Anlage ausgetauscht. 3 Rolltreppen bleiben jeweils weiter in Betrieb. Der Bahnhof bleibt also erreichbar. Die Arbeiten dauern bis Oktober nächsten Jahres.
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1: Wer beschenkt eigentlich wen am Hochzeitstag? Hier ist Hitradio N1 mit Dippi und Marvin in der N1 Morning Show. Dippi hat am Sonntag und jetzt ist die Frage, muss er seiner Frau was schenken? Muss sie ihm was schenken? Müssen sich beide was schenken? 0800 92 90 92 9. Ich sag ja, es muss immer der schenken, der den Antrag gemacht hat.
2: Das ist das schwachsinnigste Argument, was ich überhaupt gehört habe. Das macht doch keinen Sinn.
1: Ruft mal durch oder schickt eine WhatsApp. Wie denkt ihr drüber?
2: Beide auch ja gesagt, kann man dann auch sagen. Muss der was schenken, der ja gesagt hat, weil da wollte man ja diese Ehe.
1: Also es gibt eine klare Erwartungshaltung gegen dich, ne?
2: Ja, meine Frau sagt, der Mann muss der Frau auf jeden Fall was schenken. Weil man möchte ja gerne überrascht werden. Aber ich sage es doch nicht wie Geburtstag, sondern es geht doch um Gleichberechtigung. Und dann muss ich doch als Mann auch was bekommen.
1: Naja.
2: Darum geht's doch.
1: Aber also in deinem Fall würde ich schon...
2: Vielleicht.
1: Nein, in deinem Fall, finde ich, muss man auch schon sagen, muss dir schon was schenken als Dankeschön, dass es wieder ein Jahr länger mit dir ausgehalten hat. Also
2: muss man ja, ja schon aber die steht auf einem anderen Blatt.
1: Ja.
2: Zumindest so ein großes Geschenk kann ich gar nicht machen.
1: Ja, wir müssen mal ins Telefon, Leitung 1 blinkt. Hallo.
3: Hallöchen, guten Morgen, die Sarah hier.
2: Hi.
3: Ich persönlich finde es schön, wenn man vom Mann überrascht wird. Also ich bin auch ein Typ, auch wenn es nur eine Kleinigkeit ist.
1: Aha.
3: Dann motiviere ich dich, deiner Frau was zu schenken.
1: Sehr gut, Sarah.
2: Ja, ich möchte aber auch überrascht werden. Wer will denn nicht gerne überrascht werden? Jeder freut sich doch, jeder. Du bist doch unser Hochzeitstag, ist doch nicht ihr Hochzeitstag.
1: Beruhig dich. Vanelli, was sagst du?
4: Ich bin nicht so der Hochzeitsmensch. Und immer diese Erwartungen von anderen Menschen zu haben, finde ich ein bisschen schwierig. Wenn dann beide.
2: Ja, bin ich auch dafür.
1: Vanelli, ich glaube, darauf können wir uns einigen, oder?
2: Ich hoffe, meine Frau hört jetzt zu.
1: Ja.
2: Geh schon mal was kaufen.
1: Ja.
2: Darf auch ruhig ein bisschen was Größeres sein.
1: Und ich hoffe, du hast schon was gekauft.
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8: Ich bin Florian Klaus. Die schlechten Ergebnisse der ersten PISA-Studie haben vor 25 Jahren große Diskussionen über die deutschen Schulen ausgelöst. Heute werden die Ergebnisse der jüngsten Auflage des internationalen Bildungsvergleichs vorgestellt. Und erste Infos sind offenbar schon durchgesickert. Die Bild berichtet, dass Deutschlands 15-Jährige schlechter abgeschnitten haben als beim letzten Test 2022. Die CDU-Führung in Sachsen-Anhalt reagiert auf die deutliche Wahlniederlage bei der Landtagswahl. Das hat Landeschef Schulze nach einer Sitzung des Landesvorstands in Magdeburg angekündigt.
9: Wir haben heute gesagt, dass der gesamte Landesvorstand neu gewählt werden soll und ich meine Konsequenzen daraus auch ziehe.
8: Ende November oder Anfang Dezember soll entschieden werden, wer an die Landesspitze der Partei nachfolgt. Als Kandidat hat sich schon der Bundestagsabgeordnete Sepp Müller in Position gebracht. Gleichzeitig kündigte Müller an, dass es weder eine Zusammenarbeit mit extrem Linken als auch extrem Rechten geben solle. Die Sommerpause im Bundestag ist vorbei. Finanzminister Klingbeil bringt heute den Entwurf des Bundeshaushalts für das kommende Jahr ins Parlament. Bis Freitag werden dann die Pläne der Bundesregierung Ministerium für Ministerium debattiert. Der Höhepunkt ist morgen die traditionelle Generaldebatte, bei der Bundeskanzler Merz sprechen wird. Gestern haben die deutschen Basketballerinnen bei der Heim-WM deutlich mit 83 zu 58 gegen Mali gewonnen. Heute geht es direkt weiter. Ab 20.45 Uhr spielt

0: sofort auch in der Nürnberg Mobil App verfügbar. Fahrgäste müssen damit kein klassisches Ticket mehr kaufen. Die App berechnet den Preis automatisch, je nach Strecke und Tagesgrundpreis, also ohne Tarifzonen. Der Einstieg läuft nach dem Prinzip Check-in, Check-out. Nach Angaben von VAG und VGN war die Erweiterung ein häufiger Kundenwunsch. Wer die Nürnberg Mobil App schon nutzt, muss sich für Egon nicht noch einmal extra anmelden. Der Check-in-Button ist direkt auf dem Startbildschirm zu finden. Nach Angaben des VGN werden mit Egon inzwischen rund 30.000 Fahrten pro Woche abgewickelt.
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1: Hi, der Moritz hier. Und Leute, ich war am Wochenende auf einer Grillparty und das ist ziemlich spontan. Und ich sag's euch, das ist schon richtig schwierig, irgendwas noch mitzubringen. Deshalb habe ich jetzt für euch Tipps, falls ihr auch noch spontan eingeladen werdet. Zum Beispiel morgen, da wird das Wetter ja richtig, richtig gut. Schönen Nachmittag wünsche ich euch. Ihr hört Hitradio N1 und hier ist der Tipp für alle Eiligen unter euch. Schnell zum Supermarkt, fertige Dips kaufen, ein Baguette dazu. Fertig ist die Sache. Ziemlich simpel. Etwas kreativer könnt ihr schnell noch auf der Hinfahrt schnell noch eine Playlist zusammenbasteln. Und dann sagt ihr natürlich, dass ihr euch total viel Mühe gegeben habt. Das geht auch. Und ansonsten, Leute, einfach länger bleiben und mit aufräumen. Und zum Beispiel abwaschen. Das ist immer eine Hilfe. Das kann ich euch aus persönlicher Sicht einfach nur sagen und ans Herz legen. Und Leute, das ist alles besser, als den Clown zu spielen und dann zu sagen, ich habe gute Laune mitgebracht. Gott.
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1: Nach einem Juwelenraub sind Carlo und sein Sohn Alex in Das gewisse Etwas auf der Flucht. Da kommt ihnen eine Ausflugsgruppe von Behinderten gerade recht. Carlo sagt, dass er der Betreuer von Alex ist. Und schon sind die beiden mit der Truppe unterwegs ins Sommercamp. Beim Duschen wird Alex allerdings entlarvt.
2: Fuck, was machst du hier?
3: Du bist nicht behindert.
2: Ich bin super behindert. Schon als ich ein Kind war.
3: Ich glaub dir kein Wort.
2: Ja, ich hab was Dummes gemacht und ich muss mich hier ein paar Tage verstecken.
3: Keine Sorge, ihr seid's gerade. Außer Louis.
2: Wer ist denn Louis?
4: Das bin ich, du Vollpfosten.
1: Die beiden echten Behinderten wollen dabei helfen, dass Alex seine Tarnung als unechter Behinderter aufrechterhalten kann. Also bekommt er entsprechenden Unterricht.
3: Soll ich dir zeigen, wie das geht?
2: Ja, ist ja cool. Ja.
3: Okay, die Zunge nach hier.
2: Ja.
3: Hier. Kopf.
2: Ja. Vielleicht eher so ein bisschen.
3: Ist gut.
2: Ja, okay, cool. Yeah.
1: Und dann ist da ja noch Alex Vater Carlo und seine Tarnung als Betreuer. Nun ja, er muss halt die Gruppe betreuen, auch wenn er keine Ahnung hat, wie das geht.
5: So, dann machen wir mal alle die Augen zu. Wenn wir nämlich die Augen schließen, dann kann man besser in sich hineingucken, okay? Ja?
6: Das ist mir so anstrengend, Alter.
5: Nein, wir entspannen uns schön atmen. Atmen ist wichtig, weil wir sonst nämlich ersticken. Boah, ist das langweilig, ey.
2: Auf die Dauer ist das ganz schön öde.
1: Ja, die Geschichte gab es schon mal. Mit dem Titel Was ist schon normal? Zog sie vor 2 Jahren in Frankreich 10 Millionen Besucher in die Kinos. Und auch in der deutschen Version Das gewisse Etwas lacht man nicht über, sondern mit den behinderten Menschen. Stefan Grundler, Hitradio N1 Kinoredaktion.
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2: Ich bin Florian Klaus. Guten Morgen. Wie stehen die Schülerinnen und Schüler in Deutschland da? Heute sollen die neuen PISA-Ergebnisse Klarheit bringen. Schon vorher hat die SPD gefordert, vermögende Menschen zur Finanzierung der Bildung mehr in die Pflicht zu nehmen. Das geht aus einem Beschluss hervor, über den die Neue Osnabrücker Zeitung berichtet. Außerdem fordern die Sozialdemokraten eine schrittweise Gebührenfreiheit für Kitas. Wie soll es nach der Landtagswahl in Sachsen-Anhalt weitergehen? Für die CDU dort ist eine Antwort darauf mit einer neuen Spitze. Im Spätherbst soll der Landesvorstand neu gewählt werden, hat der noch Landeschef Schulze angekündigt. Als möglicher Nachfolger hat sich schon der Vizechef der Unionsbundestagsfraktion Sepp Müller angeboten. Die AfD hat die Landtagswahl in Sachsen-Anhalt klar gewonnen, zur absoluten Mehrheit hat es aber nicht gereicht. Mehrheiten könnte sie aber zusammen mit dem BSW finden. Die Option zur Zusammenarbeit hat BSW-Gründerin Wagenknecht im ZDF offen gelassen.
3: Wir machen mit jedem gemeinsame Politik, der bereit ist, Veränderungen durchzusetzen, die sich die Menschen in unserem Land wünschen. Und die große Mehrheit möchte nicht, dass alles so weitergeht.
2: Die AfD habe aber eine Reihe von Positionen, die das BSW nicht teile, sagte Wagenknecht. Sie bekräftigte auch noch einmal, dass sie einen überparteilichen Regierungschef für sinnvoll hielte. Dem Vorschlag hat AfD-Chef Chrupalla im ZDF aber eine Absage erteilt.
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6: Ich bin Florian Klaus. Guten Morgen. Wie stehen die Schülerinnen und Schüler in Deutschland da? Heute sollen die neuen PISA-Ergebnisse Klarheit bringen. Schon vorher hat die SPD gefordert, vermögende Menschen zur Finanzierung der Bildung mehr in die Pflicht zu nehmen. Das geht aus einem Beschluss hervor, über den die Neue Osnabrücker Zeitung berichtet. Außerdem fordern die Sozialdemokraten eine schrittweise Gebührenfreiheit für Kitas. Wie soll es nach der Landtagswahl in Sachsen-Anhalt weitergehen? Für die CDU dort ist eine Antwort darauf mit einer neuen Spitze. Im Spätherbst soll der Landesvorstand neu gewählt werden, hat der noch Landeschef Schulze angekündigt. Als möglicher Nachfolger hat sich schon der Vizechef der Unionsbundestagsfraktion Sepp Müller angeboten. Die AfD hat die Landtagswahl in Sachsen-Anhalt klar gewonnen, zur absoluten Mehrheit hat es aber nicht gereicht. Mehrheiten könnte sie aber zusammen mit dem BSW finden. Die Option zur Zusammenarbeit hat BSW-Gründerin Wagenknecht im ZDF offen gelassen.
7: Wir machen mit jedem gemeinsame Politik, der bereit ist, Veränderungen durchzusetzen, die sich die Menschen in unserem Land wünschen. Und die große Mehrheit möchte nicht, dass alles so weitergeht.
6: Die AfD habe aber eine Reihe von Positionen, die das BSW nicht teile, sagte Wagenknecht. Sie bekräftigte auch noch einmal, dass sie einen überparteilichen Regierungschef für sinnvoll hielte. Dem Vorschlag hat AfD-Chef Chrupalla im ZDF aber eine Absage erteilt. Die versuchten Sabotageangriffe auf das deutsche Stromnetz haben nicht aufgehört. In der Nähe eines Kraftwerks in Weißweiler bei Aachen hat die Polizei neue Sprengvorrichtungen gefunden. Gestern Nachmittag hatte es Hinweise zu einer verdächtigen Person dort gegeben, teilte die Polizei mit. Die Ermittler fanden weiterhin nach einem 48-Jährigen, der hinter den Sabotageaktionen in NRW und Brandenburg stecken soll.
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7: Um 6 Uhr.
8: Ich bin Angela Kress. Guten Morgen. Die schlechten Ergebnisse der ersten PISA-Studie haben vor 25 Jahren große Diskussionen über die deutschen Schulen ausgelöst. Heute werden die Ergebnisse der jüngsten Auflage des internationalen Bildungsvergleichs vorgestellt und erste Infos sind offenbar schon durchgesickert. Die Bild berichtet, dass Deutschlands 15-Jährige schlechter abgeschnitten haben als beim letzten Test 2022. Nach dem Wahlsieg der AfD in Sachsen-Anhalt haben die meisten Parteien eine Zusammenarbeit schon ausgeschlossen. BSW-Gründerin Wagenknecht zeigte sich im ZDF dagegen offen, Katrin Müller berichtet.
9: Das BSW mache mit jedem gemeinsame Politik, der bereit sei, Veränderungen durchzusetzen, die sich die Menschen wünschen, so Wagenknecht. Gleichzeitig kündigte sie Widerstand gegen Positionen im AfD-Programm an, die das BSW nicht teilt. Die CDU in Sachsen-Anhalt will sich nach dem Wahldebakel neu aufstellen. Ministerpräsident und noch Landeschef Sven Schulze will bei der Neuwahl des Landesvorstands im Herbst nicht kandidieren. In den Startlöchern steht Unionsfraktionsvize Sepp Müller.
8: Die Sommerpause im Bundestag ist vorbei. Finanzminister Klingbeil bringt heute den Entwurf für den Bundeshaushalt für das kommende Jahr ins Parlament. Bis Freitag wird der dann debattiert. Der Höhepunkt ist morgen die traditionelle Generaldebatte, bei der Bundeskanzler Merz sprechen wird.
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10: Mit Henrike Müller. Bus- und Bahnfahren in Nürnberg soll für Gelegenheitsnutzer jetzt einfacher werden. Der digitale E-Tarif Egon ist ab sofort auch in der Nürnberg Mobil-App verfügbar. Fahrgäste müssen damit kein klassisches Ticket mehr kaufen. Die App berechnet den Preis automatisch, je nach Strecke und Tagesgrundpreis, also ohne Tarifzonen. Der Einstieg läuft nach dem Prinzip Check-in, Check-out. Nach Angaben von VAG und VGN war die Erweiterung ein häufiger Kundenwunsch. Wer die Nürnberg Mobil App schon nutzt, muss sich für Egon nicht noch einmal extra anmelden. Der Check-in-Button ist direkt auf dem Startbildschirm zu finden. Mit dem E-Tarif werden inzwischen rund 30.000 Fahrten pro Woche abgewickelt.
7: Danke dir, Henny. Es ist 6:02.
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7: Ja, heute nochmal volle Pulle Sommer. Bis zu 31 Grad sind heute drin, auch bei euch in Fürth und in Zirndorf. Viel, viel Sonne mit dabei den ganzen Tag. Paar harmlose Wölkchen mal, Regen nicht in Sicht. Jetzt noch frisch, 15 Grad aktuell bei euch in Roth und in Schwabach. Und der N1 Wettertrend. Morgen dann Temperatursturz, nur noch 18 Grad. Auch die nächsten Tage knappe 20 und mehr Wolken dabei.
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11: Um 6:03, guten Morgen alle zusammen. Ein kurzer Blick auf die Straßen. Behinderungen derzeit auf der A6 Heilbronn Richtung Nürnberg. Da ist Dani mit dem LKW unterwegs und bringt Bremsen und Autoteile in die Region. Und der sagt, es gibt Probleme zwischen Herrieden und Ansbach. Hier Bergungsarbeiten. Ich habe gerade noch mit der Polizei telefoniert. Dauert bis ca. 10 Uhr. Rechte Spur ist gesperrt. So lange in diesem Bereich erhöhte Staugefahr. Geblitzt wird in Stein in der Hauptstraße, Blitzanhänger der Polizei und in Niederndorf in der Facherstraße. Wenn ihr sonst noch was habt, meldet euch 0800 92 90 92 9. Gutes Pferdchen.
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7: Mit Dippy und Marvin. Guten Morgen.
11: Guten Morgen.
7: Die N1 Morning Show. Felix ist krank. Gute Besserung. Hat viele gerade erwischt, muss ich sagen.
11: Ja, es stimmt.
7: Einige am Schniefen, vor allem mit Fieber. Gute Besserung an alle, die gerade flach liegen oder sich irgendwie durchschleppen. Ihr kriegt das schon hin. Wir bringen euch gut in den Tag rein mit Summer Vibes für diesen super heißen Dienstag. Deswegen ist der Sommerhit des Jahres natürlich auch dabei. Shakira und Burna Boy mit Die Die und... Wir haben gleich einen frischen Trend für euch. Ich sag nur Spa-Behandlung für Hunde. Was euren Vierbeiner bald erwartet, gleich in 6 Minuten im N1-Trend-Update.

0: 11 nach 6 und wenn J-Lo frühmorgens dran ist, da geht gleich doppelt die Sonne auf, oder? Ist schon eine Rakete.
1: Voll, oder? Der Song ist auch immer noch richtig, richtig geil.
0: Ah, hoffentlich hört meine Frau nicht zu.
1: Hier ist Hitradio N1, guten Morgen. Zukünftig können wir unseren Spa-Day einfach gemeinsam mit unserem Vierbeiner verbringen. Rituals bringt jetzt die Spa-Version für Hunde raus.
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1: Dippy und Marvin hier, guten Morgen.
0: Guten Morgen.
1: Und Rituals meint das tatsächlich ziemlich ernst. Es gibt Pflege für Fell und Pfoten, Reinigungstücher und sogar ein Hundeparfum. Und den Titel finde ich auch ziemlich geil. Das Parfüm nennt sich Smell Like a Poopstar. Aber mein persönliches Highlight, damit uns die Hunde beim Kuscheln nicht jedes Mal mit so einer ordentlichen Ladung Mundgulli begrüßen, gibt es sogar ein Mundspray für Hunde. Das Design auch total süß, goldene Verpackung, alles ganz hochwertig gemacht. Und darauf sind Hunde abgebildet mit Sonnenbrillen und Seidenkimonos. Also spa-mäßig. Als Spaßgeschenk, wenn man mal irgendwo eingeladen ist, finde ich das schon ziemlich funny. Ne?
0: Also wie wenn jemand einen Hund hat.
1: Genau, wenn jemand einen Hund hat.
0: Also bitte ansonsten nicht das Hundeset schenken, wenn jemand keinen Hund hat.
1: Ja, weil Onkel Heinz einfach stark behaart ist. Ja, ich habe auch ein bisschen die Befürchtung, am Ende riecht dann der Hund besser als der Halter. Ja, das könnte natürlich auch passieren. Frische Trends so wie den, jeden Morgen um diese Zeit in unserem Trend-Update. Nur hier bei Hitradio N1.

0: 6.16 Uhr. Guten Morgen.
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0: 6.21 Uhr, hier ist Hitradio N1. Das ist dieses Jahr neu auf der Michaeliskirchweih in Fürth. Guten Morgen, Dippi und Marvin hier.
1: Guten Morgen.
0: Nürnberger Volksfest läuft ja noch auf Hochtouren.
1: Mhm. Ja. Ich habe gerade gesehen, nämlich unseren Chefwirtsfreund, da ist heute Seniorennachmittag.
0: Oh Gott. Aber
1: viel Spaß.
0: Die Fürther Kerber, die wirft bereits ihre Schatten voraus. In ein paar Wochen wird die Fürther Innenstadt wieder zu einer riesigen Feiermeile. Von der Fürther Freiheit bis zum Rathaus. Und 2026 gibt's ein paar neue Highlights. Mhm. Zum Beispiel sind neue Fahrgeschäfte dabei, wie der Flipper. Freue ich mich sehr drauf. Ich liebe sowas. Am Familientag gibt's außerdem erstmals ein eigenes Kinderprogramm vor dem Stadttheater. Auch
1: sehr
0: eine
1: gut.
0: Schöne Sache. Also kann man sich auf jeden Fall freuen. Und wer die Heiratslotterie kennt, das ist auch immer sehr cool. Da wurden die Regeln erweitert. Dieses Jahr können auch Paare mitmachen, bei denen mindestens einer aus Fürth kommt oder dort standesamtlich geheiratet hat oder vielleicht noch heiratet. Michaeliskirchweih übrigens die größte Straßenkirchweih Süddeutschlands und UNESCO-Kulturerbe. Los geht's am 3. Oktober, also schon mal im Kalender markieren. Wir freuen uns drauf. Schönen Dienstag. Hier ist Hitradio N1 mit den besten aktuellen Hits.

0: Guten Morgen an alle, die gerade im Auto sitzen und zur Frühschicht fahren. Dippy und Marvin hier für euch auf Hitradio N1.
1: Guten Morgen.
0: 6:35 haben wir es. Es ist schon wieder mehr los auf den Straßen,
1: ja,
0: habe ich heute Morgen gemerkt. Also viele von euch sind schon aus dem Sommerurlaub zurückgekommen und gestern vielleicht wieder im Job gestartet. Kommt gut rein in die Arbeit. Wir begleiten euch hinterm Lenkrad, auch über DAB Plus mit den besten aktuellen Hits. Und da ist alles dabei, was ein schöner sommerlicher Tag braucht. Teddy Swims mit Mr. Know It All, coole Beats von Usual. Und Kato macht gleich die Lichter aus. Turn the lights off. Gleich nach halb. Hier auf Hitradio N1.
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7: Ich bin Angela Kress. Guten Morgen. Die schlechten Ergebnisse der ersten PISA-Studie haben vor 25 Jahren große Diskussionen über die deutschen Schulen ausgelöst. Heute werden die Ergebnisse der jüngsten Auflage des internationalen Bildungsvergleichs vorgestellt und erste Infos sind offenbar schon durchgesickert. Die Bild berichtet, dass Deutschlands 15-Jährige schlechter abgeschnitten haben als beim letzten Test 2022. Nach dem Wahlsieg der AfD in Sachsen-Anhalt haben die meisten Parteien eine Zusammenarbeit schon ausgeschlossen. BSW-Gründerin Wagenknecht zeigte sich im ZDF dagegen offen, Katrin Müller berichtet.
8: Das BSW mache mit jedem gemeinsame Politik, der bereit sei, Veränderungen durchzusetzen, die sich die Menschen wünschen, so Wagenknecht. Gleichzeitig kündigte sie Widerstand gegen Positionen im AfD-Programm an, die das BSW nicht teilt. Die CDU in Sachsen-Anhalt will sich nach dem Wahldebakel neu aufstellen. Ministerpräsident und noch Landeschef Sven Schulze will bei der Neuwahl des Landesvorstands im Herbst nicht kandidieren. In den Startlöchern steht Unionsfraktionsvize Sepp Müller.
7: Die Sommerpause im

0: Welcher Einsatz hat jetzt die Verkehrspolizei auf der A73 bei Fürth beschäftigt? Nach einer Verkehrskontrolle hatten sich mehrere Hornissen in ihrem Streifenwagen niedergelassen. Laut Polizei saßen 10 bis 12 von ihnen im Fahrzeug und ließen sich zunächst nicht vertreiben. Die Beamten hatten zuvor einen Transporter kontrolliert. Als sie zu ihrem Wagen zurückkamen, entdeckten sie die Insekten im Innenraum. Schlussendlich musste die Feuerwehr anrücken. Sie lockte die Hornissen mit einer Taschenlampe aus dem Auto. Warum sie sich in den Streifenwagen verirrt hatten, ist unklar. Verletzt wurde bei dem Einsatz niemand. Weder Polizisten noch Hornissen.
1: Danke, Henny. 7:03.
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1: Ja, 15 Grad aktuell bei euch in Lauf an der Pegnitz und auch in Maxfeld. Die Sonne, na, zeigt sich schon so langsam. Sie kommt jetzt langsam hoch. Paar harmlose Wölkchen sind heute unterwegs. Regen nicht in Sicht. Topwert 31 Grad. Ne? Schon mal Liegeplatz im Freibad klar machen. Und der N1-Wettertrend, der zeigt einen Temperatursturz an. Morgen nur noch 18 Grad und der Rest der Woche liegt dann bei knappen 20. Also genießen.
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4: 6:45, ja, heute nochmal Cabrio-Dach aufmachen. Es lohnt sich. Marvin hat es ja schon gesagt. Wir schauen mal aktuell auf die Straßen. Was tut sich da? Gibt Behinderungen auf der A6 Heilbronn-Nürnberg. Zwischen Herrieden und Ansbach Bergungsarbeiten geht noch bis 10. Bis dahin erhöhte Staugefahr in dem Bereich. Rechte Spur ist dicht und geblitzt wird aktuell Stein, Hauptstraße, hier steht ein Blitzeranhänger und in Niederdorf in der Facherstraße. Wenn ihr noch was habt, meldet euch bei uns im Studio 0800 92 90 92 9. Danke schon mal und gutes Pferdchen.
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1: Ja, wenn der Kollege heute Morgen kleine Augen hat, dann war er vielleicht auf der Kerwa in Schnepfenreuth, ne?
4: Das kann sein.
1: Da wurde gestern noch gut gefeiert. Grüße zu euch. Habt einen schönen Start in den Dienstag. Was will man mehr, oder? Die Sonne kommt schon raus, heute 31 Grad. Vielleicht einer der letzten schönen Sommertage in diesem Jahr. Da kann man doch nur positiv starten. Und dazu gibt's von uns guten Sound. Teddy Swims gleich am Start. Und jetzt Kato. Den dürft ihr im Auto mal laut aufdrehen. Der macht Bock auf diesen Tag. Das ist Turn the Lights Off.

0: Guten Morgen, hier ist Hitradio N1. Dippi und Marvin hier.
1: Guten Morgen.
0: Die Harry Styles Fans sind gerade komplett aus dem Häuschen. Er ist ja gerade auf großer Together-Together-Tour. In London und in Amsterdam hat er schon gespielt. Und viele sind total enttäuscht, weil in Deutschland war bislang nichts angekündigt. Mhm. Bis jetzt. Jetzt sind mysteriöse Plakate in Berlin aufgetaucht. Darauf zu sehen, das Datum 10. September. Jetzt munkelt man, weil man Harry Styles schon kennt, dass an diesem Tag irgendwas gedroppt wird. Wahrscheinlich die Ankündigung für ein Konzert in Berlin. Entweder noch in diesem Jahr, super spontan, oder dann in 2027.
1: Das wäre schon mega.
0: Ich wäre, glaube ich, auch am Start. Also, den 10. September mal im Auge behalten. Vielleicht muss man sich dann schnell Tickets sichern. Schönen Dienstag. Hier ist Hitradio N1. Schön.

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1: Na, heute müssen wir doch alle ins Freibad gehen, oder? Es ist 6.49 Uhr, hier ist Hitradio N1. Dippi, wo trifft man dich heute?
2: Also ich gehe, glaube ich, tatsächlich heute noch mal ins Clubbad.
1: Echt?
2: Habe ich beschlossen.
1: Sehr gut.
2: Ja, 30 Grad oder 31 sogar?
1: 31. Ich bin Team Stadionbad, muss ich sagen.
2: Stimmt, da bist du auch immer.
1: Ich finde das sehr cool, wenn du da schwimmst und dann siehst du das Stadion. Das ist echt irgendwie schön, alles sehr, sehr grün.
2: Weil du auch gern vom Zehner springst.
1: Nein, das traue ich mich nicht. Aber die Wasserrutsche, die finde ich richtig gut. Und die Pommes sind auch gut. Also mein Handtuch liegt quasi schon da. Und ich hoffe, ihr genießt diesen sommerlichen Dienstag heute auch. Wir bringen euch jetzt erstmal gut in den Tag rein. Grüße ins Auto, Grüße ins Badezimmer, Grüße an den Toaster. Hier sind die besten aktuellen Hits. Move into the Sun. Jetzt.

0: Das Lied läuft so schön aus. Es ist 5:05 und ihr seid bei Hitradio N1. Danke, dass ihr mit uns aufsteht.
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0: Minute vor sieben. Hier ist Hitradio N1. Guten Morgen. Marvin hier in der N1 Morning Show. Ist es okay, wenn Nachbarn Pakete annehmen mit dem Wissen, dass sie einen Tag später in den Urlaub fahren? Da hat sich eine Story aufgetan. Müssen wir gleich mal drüber sprechen. Vielleicht kennt ihr das auch. Dann hätten wir gerne eure Meinung und die Story dazu. 0800 92 90 92 9. Gerne mal durchklingeln. Kurz nach sieben sprechen wir drüber. Und bis dahin gibt's die besten aktuellen Hits für einen schönen sonnigen Dienstag. Alex Warren mit Fever Dream ist gleich dabei. Und ordentlich Power von Martin Garrix zusammen mit Ed Sheeran. Ihr Mega-Erfolg Repeated gleich um kurz nach sieben.
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0: Um eine Minute nach sieben.
7: Ich bin Angela Kress. Guten Morgen. Bundesbildungsministerin Prien sieht die Schulen vor erheblichen Herausforderungen. Die Schülerschaft habe sich verändert, sagt sie, keineswegs nur durch Zuwanderung, sondern zum Beispiel auch durch Erziehungsmethoden und Social Media. Heute werden die jüngsten PISA-Ergebnisse vorgestellt. Die Bild berichtet, dass die Schülerinnen und Schüler schlechter abgeschnitten haben als bei der letzten Erhebung im Jahr 2022. Es wird ja gerade über geplante Änderungen im Gesundheitswesen diskutiert und Rettungsdienste fordern jetzt in einem gemeinsamen Appell eine verlässliche Finanzierung, sonst sei die Qualität der Notversorgung in Gefahr, sagen sie. Die ADAC-Luftrettung verwies etwa auf die hohen Kosten bei Hubschraubereinsätzen. Fachleute rechnen mit Krankenhausschließungen und dann mit mehr Patiententransporten. Der Wahlsieg der AfD in Sachsen-Anhalt beschäftigt nicht nur die Menschen dort. In ganz Deutschland sind Menschen gegen die Partei auf die Straße gegangen, darunter Tausende in Berlin. Diana Kramer berichtet.
8: Zu der Demo am Brandenburger Tor hatten die Organisation Campact und die Klimaschutzbewegung Fridays for Future aufgerufen. Von ihnen hieß es, Verfassungsfeinde dürften nicht regieren und das BSW nicht deren Steigbügelhalter werden. Auch in Mecklenburg-Vorpommern, wo am 20. September ebenfalls ein neuer Landtag gewählt wird, gab es Proteste. Auch dort liegt die AfD in Umfragen vorn.
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9: Mit Henrike Müller. Nürnberg soll viel grüner werden. Deshalb nimmt die Stadt in diesem Jahr erstmals am bundesweiten Wettbewerb Abpflastern teil. Erste Projekte verschiedener Initiativen und Firmen sind bereits fertig. So ist zum Beispiel ein Pocketpark entstanden. Noch bis Ende Oktober kann jeder mitmachen, der über eine passende Fläche verfügt. Umweltreferentin Britta Waldhelm.
10: Beim Abpflastern-Wettbewerb geht es auch wirklich um kleine Flächen, die einen Beitrag leisten, zum Beispiel auch im Garagenhof oder im Hinterhof. Oder vielleicht gibt es noch ein Stück vor dem Haus, das entsiegelt werden kann. Also da zählt wirklich jeder Quadratmeter.
9: Wer jetzt noch mitmacht, kann einen von 20 Pflanzengutscheinen gewinnen. Außerdem trägt er dazu bei, Nürnberg besser gegen Hitze und die Folgen des Klimawandels zu wappnen.
0: Danke, Henrike. 3 nach 7.
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0: Jetzt noch Jacke, später Badehose. 15 Grad aktuell bei euch in Reichenschwanz und auch in Beringersdorf. Viel Sonne mit dabei den ganzen Tag. 31 Grad gibt es später maximal, auch bei euch in Fürth. Kein Regen in Sicht. Und der N1-Wettertrend morgen. Temperatursturz 18 Grad und auch der Rest der Woche dann deutlich kühler bei knappen 20.
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12: 7:04, ja, wer hart ist, kann jetzt schon Badehose.
0: Also geht auch, klar.
12: Gut, so warm Dusche wie du jetzt vielleicht nicht, aber...
0: Nee, ich bin raus.
12: Wir schauen kurz auf die Straßen. Guten Morgen, liebe Legenden des Spurwechsels. Kurzes Update. A6 Heilbronn Richtung Nürnberg zwischen Arrieden und Ansbach. Bergungsarbeiten noch bis ca. 10 Uhr. Rechte Spur ist dicht. Hier erhöhte Staugefahr und geblitzt wird aktuell Nürnberg, Webersgasse und Pfälzerstraße. In Fürth in der S-Bahn-Straße alles Zone 30. Außerdem steht in Stein in der Hauptstraße nach wie vor der Blitzeranhänger der Polizei. Wenn ihr noch was habt, meldet euch gerne bei uns im Studio. Zentrum der guten Laune mit folgender Nummer 0800 92 90 92 9. Gute Fahrt.
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0: Dippy und Marvin hier, guten Morgen.
12: Morgen.
0: 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Ich drück euch die Daumen.

0: Ist es okay, wenn man für den Nachbarn ein Paket annimmt, obwohl man weiß, dass man bald in den Urlaub fährt? Hier ist Hitradio N1, 7:11. Dippi und Marvin hier in der Urlaubsedition.
1: Ja, einem Kumpel von mir ist es passiert. Der hat auf ein Paket gewartet und ist dann abends irgendwann von der Arbeit mal nach Hause gekommen, sehr oder später schon, und dann lag dieses Benachrichtigungskärtchen, was man ja immer bekommt, im Briefkasten. Dann dachte sich, weil es schon so spät ist, klingel ich heute nicht mehr beim Nachbarn, sondern morgen. Hat dann am nächsten Tag nach der Arbeit geklingelt, nicht aufgemacht, am übernächsten Tag nochmal wieder geklingelt, wieder nicht aufgemacht. Dann hat ein anderer Nachbar gesagt, ey, du weißt aber schon, dass der für 14 Tage nach Fuerteventura geflogen ist.
0: Boah. Also das ist wirklich mies. Eigentlich ja total nett, aber wenn ich dann in Urlaub fahre, dann mache ich doch zumindest Folgendes, dass ich das Paket nehme und vor dem seine Tür stelle.
1: Ja, okay, da haben natürlich viele Angst, dass es dann vielleicht geklaut wird, und dann ist man natürlich, glaube ich, dafür verantwortlich auch. Als der dann wieder kam, dann hat er gefragt, ja, wieso, also warum hast du denn das gemacht? Und wenn du weißt, du bist nicht da, dann hat der gesagt, naja, ich habe gedacht, du kommst am selben Tag noch. So, also klassischer Fall von, ja. Und dann haben die sich aber so in die Haare bekommen noch darauf hin, dass der Nachbar jetzt gar keine Pakete mehr annimmt.
0: Oh.
1: Für niemanden mehr, im ganzen Haus nicht. Ich bin raus.
0: Ich glaube, das passiert gerade öfter oder ist jetzt in den letzten Wochen passiert in der Urlaubszeit. Ich hatte das tatsächlich auch schon, und ich hatte aber so eine Foodbox bestellt, wo Lebensmittel drin sind. Und die war dann wirklich 14 Tage bei der Nachbarin. Ja, ganz ehrlich, danach kannst du alles wegschmeißen. Also.
1: Und ich glaube, es stinkt auch beim Nachbarn. Ja. Zu Recht! Strafe muss sein. Ja.
0: Also Grüße an alle, die vielleicht auch gerade noch ein Paket zu Hause stehen haben und das mal abgeben müssten. Oder im Urlaub sind und merken, Mist, von der Nachbarin steht ja noch was auf dem Esstisch. Naja, 0800 92 9 0 92 9, gerne her mit euren Stories dazu, und sagt mal, wie ihr das findet. Daneben oder völlig okay, weil muss der halt abholen. Ich finde, es ist daneben, auch wenn es nett gemeint war. Hier ist Hitradio in 1, 7:13 Uhr. Das ist der Alex Warren mit dem Fever Dream. Jetzt für euren Start in diesen Dienstag.

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0: 7.23 Uhr.
1: Ich muss mich jetzt erstmal beschweren. Ich möchte eine Anzeige erstatten, eine Vermisstenanzeige. Es sind bei uns aus der Redaktionsküche sämtliche Müsli-Schalen verschwunden. Und zwar sämtliche.
0: Habe ich hatte auch einer, schon festgestellt. Löffel auch.
1: Hatte einer einen größeren Brunch oder was am Wochenende vielleicht? Es wäre schön, wenn du die dann vielleicht auch wieder mit zurückbringen würdest. Das ist ja unglaublich.
0: Geht gar nicht. Anderes Thema. Ja. Das hier war irgendwie gar nicht so Hammer.
1: Wie die Müsli-Schalen.
0: Genau. Kurz vor dem Rückflug vom Glücksgefühle-Festival in Richtung Berlin eskalierte im Flieger offenbar ein Streit zwischen zwei Bandmitgliedern von Culture Candela.
1: Oh!
0: Die Bild schreibt, dabei soll sogar ein T-Shirt zerrissen worden sein.
1: Krass.
0: Folge, der Pilot hat die Bundespolizei alarmiert und die hat ein Bandmitglied aus dem Flieger geschmissen. Der Flieger stand noch am Boden.
1: Mhm.
0: Im Netz Videoaufnahmen von dem Vorfall. Worum es in dem Streit ging, ist bislang aber ehrlich gesagt noch nicht geklärt.
1: Naja, ich kann mir schon vorstellen, worum es ging. Worum geht's, wenn man sich streitet im Flieger, in der Gruppe, wer am Fenster sitzen darf? Nein, ich habe 18E. Nee, ich habe aber 18E.
0: Wahrscheinlich. Ja. Kennen wir alle, oder? Schönen Dienstag euch. Und immer schön lieb zueinander sein, ne? Dann wird's ein guter Tag. Hier ist Hitradio N1. Danke fürs Einschalten und viel Spaß mit Nico Santos.

0: Endspurt für die Kerber-Saison 2026. Hitradio N1 hier um 8:04. Am Wochenende wird aber nochmal ordentlich gefeiert. Freitag geht's los, Kerber in Neuenhof und in Atzenhof. Ne? Mhm. Er wird auch schick feiert. Grüße zu euch, ich hoffe die Vorbereitungen laufen gut und dann wird's ein schönes Festle am Wochenende. Habt einen schönen Start in den Dienstag. Wir sorgen dafür, dass der passende Sound zur Sonne auch am Start ist. Bei euch im Autoradio gleich Hammerbeat von Tampa City, Self-Aware. Und der Kaigo kommt zusammen mit seinen Freunden Khalid und Griffin. Die haben einen Track, der ist Save My Love und der ist richtig gut. Gibt's gleich nach halb in der N1 Playlist.
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11: Ich bin Angela Kress. Guten Morgen. Bundesbildungsministerin Prien sieht die Schulen vor erheblichen Herausforderungen. Die Schülerschaft habe sich verändert, sagt sie, keineswegs nur durch Zuwanderung, sondern zum Beispiel auch durch Erziehungsmethoden und Social Media. Heute werden die jüngsten PISA-Ergebnisse vorgestellt. Die Bild berichtet, dass die Schülerinnen und Schüler schlechter abgeschnitten haben als bei der letzten Erhebung im Jahr 2022. Es wird ja gerade über geplante Änderungen im Gesundheitswesen diskutiert und Rettungsdienste fordern jetzt in einem gemeinsamen Appell eine verlässliche Finanzierung, sonst sei die Qualität der Notversorgung in Gefahr, sagen sie. Die ADAC-Luftrettung verwies etwa auf die hohen Kosten bei Hubschraubereinsätzen. Fachleute rechnen mit Krankenhausschließungen und dann mit mehr Patiententransporten. Der Wahlsieg der AfD in Sachsen-Anhalt beschäftigt nicht nur die Menschen dort. In ganz Deutschland sind Menschen gegen die Partei auf die Straße gegangen, darunter Tausende in Berlin. Diana Kramer berichtet.
12: Zu der Demo am Brandenburger Tor hatten die Organisation Campact und die Klimaschutzbewegung Fridays for Future aufgerufen. Von ihnen hieß es, Verfassungsfeinde dürften nicht regieren und das BSW nicht deren Steigbügelhalter werden. Auch in Mecklenburg-Vorpommern, wo am 20. September ebenfalls ein neuer Landtag gewählt wird, gab es Proteste. Auch dort liegt die AfD in Umfragen vorn.
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4: Das Nürnberger Nikolaus-Kopernikus-Planetarium sucht ganz persönliche Erinnerungen. Denn im kommenden April gibt's was zu feiern. 100 Jahre Planetariumsgeschichte in Nürnberg. Die Einrichtung bittet deshalb alle, die besondere Erlebnisse und Anekdoten damit verbinden oder alte Fotos, Eintrittskarten oder Erinnerungsstücke haben, sich zu melden. Denn im Jubiläumsjahr sollen ausgewählte Geschichten und Objekte digital oder direkt vor Ort gezeigt werden. Wer etwas beitragen möchte, kann das per Mail oder per Post ans Planetarium am Plärrer schicken. Los ging's mit einem Sternentheater in Nürnberg 1927 am Rathenauplatz. Das heutige Gebäude am Plärrer wurde 1961 eröffnet. Gefeiert wird von April bis Dezember 2027 mit Veranstaltungen rund um Astronomie, Raumfahrt und Kultur.
0: Danke dir, Henny. 7:35.
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0: Ja, 14 Grad jetzt schon bei euch in Schwabach und auch in Almoshof. Sonne ist schon da, Temperaturen später auch sommerlich. 31 Grad sind heute maximal drin, auch bei euch in Lauf an der Pegnitz. Regen nicht in Sicht, Wölkchen sind harmlos und der N1 Wettertrend. Morgen wird's deutlich kühler, nur noch 18 Grad, deswegen heute genießen, denn auch der Rest der Woche liegt dann nur noch bei 20 Grad und wird ein bisschen wolkiger.
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5: Um 7:58, kurzer Blick auf die Straßen, wie immer nett, kompetent und zuverlässig. Der Verkehr läuft gut in Franken an diesem Dienstagmorgen. Aber Achtung, es wird geblitzt. Nürnberg, Regensburger Straße, Webersgasse und in der Pfälzer Straße, in Fürth in der S-Bahn-Straße, in Stein in der Hauptstraße und ganz neu aufgebaut auf der Südwesttangente Richtung Nürnberg, Höhe Dambach. Und am Telefon ist noch Andrea. Was hast du noch für uns? Guten Morgen.
13: Ich wollte euch einen Blitzer melden, ja, in Röttenbach, mhm, an der Beiersdorfer Straße, Ortsausgang Richtung Wald, in der

0: und Marvin, guten Morgen. Urlaubskrankheits-Edition. Jetzt schmeißt er seinen Müsli-Löffel runter. Haben wir jetzt einen Fleck im Teppich? Wenn das der Studiotechniker sieht, dann bist du dran.
1: Oh, jetzt habe ich meinen Löffel auch wieder ins Müsli zurückgesteckt.
0: Nein!
1: Ah. Nein!
0: Oh Gott. Es ist jetzt nicht dein heimischer Küchenboden hier, ne? Nee.
1: Hast du Scheiße am Fuß? Oh. War ja schon immer so.
0: Schönen Morgen. Ja.

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0: Alle flippen völlig aus, denn am Samstag frühstücken wir mit euch im Riesenrad.
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0: 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Da ist alles dabei. Süße Teilchen, Weckler, Kaffee und dann Sekt gibt's natürlich auch obendrauf.
2: Und O-Saft.
0: Und O-Saft natürlich. Tausende hängen wieder bei uns in der Leitung und wir gucken mal, wer am schnellsten war. Wer ist denn hier in der Leitung? Guten Morgen!
3: Guten Morgen!
0: Wer ist dran?
3: Der Niklas.
0: Niklas, Glückwunsch!
3: Ja, Donnerstag probiere ich.
0: Ja, schau. Und jetzt hat's geklappt. Niklas, wo kommst du her?
3: Aus Gaulenhofen in Nürnberg.
0: Jawohl, dann gehen Grüße nach Gaulenhofen. Und wen machst du jetzt glücklich mit deiner Gondel?
3: Meine Freunde und deinen Arbeitskollegen.
0: Sehr schön, so muss das sein. Niklas, wir freuen uns, dich zu sehen und ihr könnt die Nächsten sein. Achtet einfach auf unseren Volksfest-Sound. Es kann jederzeit wieder passieren und dann müsst ihr schnell durchrufen. Die Nummer ist die 0800 92 9 0 92 9. Mit ein bisschen Glück seid ihr am Samstag auch noch dabei beim Hitradio N1 Riesenradfrühstück. 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

0: ich.
1: 7:50. Wir müssen mal rüber nach Holland gucken. Da gibt's nämlich ein krasses neues Konzept. Hier ist Hitradio N1. Und zwar geht's darum, mit Müll sein Essen zu bezahlen. 10 Zigarettenstummel für einen Eistee. Klingt erstmal ziemlich wild. Ist das Konzept der Waste Bar in den Niederlanden.
2: Okay.
1: Haben sich die Kollegen mal was Leckeres ausgedacht.
2: Oh nein.
1: Soll ich so weitermachen?
2: Ja, bitte.
1: Ja? Wenn ihr dort was kaufen wollt, dann könnt ihr erstmal eine Zange und eine Papiertüte in die Hand nehmen. Und dann müsst ihr lecker Müll in den Park oder in der Fußgängerzone aufsammeln. Zum Beispiel Zigarettenstummel oder Hundekotbeutel oder sowas. Und für ein Getränk gibt es dann zum Beispiel, also für 10 Zigarettenstummel kriegst du ein Getränk. Oder für 15 Plastiktüten. Also musst du schon ordentlich rackern, damit du dann dein Feierabendbierchen trinken kannst. Nicht wahr?
2: Du solltest als, vielleicht hier in Deutschland als Botschafter für die, wie heißt der?
1: Für die Waste Bar
2: arbeiten.
1: Ja, schön. Also vielleicht kommt das ja auch mal zu uns rüber nach Franken. Ne? Dann wisst ihr auf jeden Fall, wo es herkommt. Schönen Dienstag. Hier ist Hitradio N1. Ich hoffe, der Akzent hat euch jetzt nicht irritiert.

0: 2 vor 8, Hitradio N1 bringt euch rein in den Dienstag, gleich mit einem frischen Trend-Update. Es gibt was Neues von Rituals, die bringen jetzt eine Kollektion für Hunde raus. Es gibt Mundspray und alle möglichen Pflegesachen, kann man vielleicht auch als Halter dann einfach mal ausprobieren. Wir checken das im N1 Trend-Update um 10 nach 8 und bis dahin gibt es noch den passenden Sommersound für diesen Dienstag. Harry Styles kommt gleich vorbei mit American Girls, gleich nach um kurz nach 8 auf Hitradio N1.
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12: Ich bin Angela Kress. Guten Morgen. Australien hatte vergangenes Jahr mit seinem Social-Media-Verbot für unter 16-Jährige für Aufsehen gesorgt und will jetzt noch einen Schritt weitergehen. Nutzer ab 16 Jahren sollen in Zukunft wählen können, ob ein Algorithmus bestimmt, was in ihrem Feed erscheint, oder ob sie nur Beiträge von Profilen sehen wollen, denen sie selbst folgen. In Deutschland wird über mögliche Altersgrenzen in den sozialen Medien intensiv diskutiert. Rettungsdienste und Luftrettung fürchten wegen der geplanten Änderungen im Gesundheitswesen Schaden für die schnelle Hilfe in medizinischen Notfällen. In einem gemeinsamen Warnruf fordern Organisationen und Verbände von ADAC über Feuerwehren und DLRG bis zum Roten Kreuz eine verlässliche Finanzierung und Mitsprache bei künftigen Entscheidungen. Hintergrund ist, dass Fachleute mit Krankenhausschließungen und dann mehr Patiententransporten rechnen. Heute werden die Ergebnisse der aktuellen PISA-Studie vorgestellt. Der Bild liegen Teile davon schon vor und sie schreibt, dass Schülerinnen und Schüler in Deutschland so schlecht abschneiden wie noch nie. Thomas Bremser berichtet.
13: Im Lesen und Rechnen geht es besonders bergab bei den deutschen Jugendlichen. Laut Bild fehlt jedem Dritten hier das Grundverständnis. In den Naturwissenschaften fehle es bei jedem Vierten. Deutschland landet demnach nur im internationalen Mittelfeld. Die Studie vergleicht alle 3 Jahre die Bildung von 15-Jährigen in rund 90 Ländern.
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14: Mit Henrike Müller. Kommende Woche beginnt das neue Schuljahr und unter dem Motto sicher zur Schule, sicher nach Hause gibt's für tausende Kinder in Fürth jetzt wieder leuchtende Hilfe für den Schulweg. Die Infra und die Sparkasse Fürth spenden der Aktion der Fürther Verkehrswacht mehr als 2700 sogenannte Blinkies für Erstklässler in Stadt und Landkreis. Die kleinen Reflektoren sollen dafür sorgen, dass Schulanfänger gerade in den frühen Morgenstunden besser gesehen werden. Gestern Nachmittag wurden die Blinkies offiziell übergeben.
0: Danke dir, Henny. 2 nach 8.
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0: 15 Grad aktuell bei euch in Katzwang und auch in Nürnberg-Fischbach. Viel Sonne heute mit dabei den ganzen Tag. Paar harmlose Wölkchen ziehen mal durch. Regen gibt's nicht. Und dann das Highlight gegen Mittag. 31 Grad heute maximal. Auch bei euch in Erlangen. Perfektes Freibadwetter oder auch für einen Abstecher aufs Nürnberger Herbstvolksfest. Und der N1-Wetter-Trend. Ab morgen wird's deutlich kühler. Nur noch 18 Grad. Die nächsten Tage dann ein bisschen durchwachsen. Immer so um die 20.
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16: Um 8:03. Servus zu euch auf die Straßen. Kurzer Überblick. Verkehr läuft gut, aber Vorsicht, Blitzer. Hier die wichtigsten. Nürnberg-Regensburger Straße, Webersgasse und Pfälzer Straße. In Fürth in der S-Bahn-Straße und einer steht auf der Südwesttangente. Nürnberg Richtung Fürth. Nein, umgekehrt. Fürth Richtung Nürnberg, Höhe Dambach. Wenn ihr noch was habt, dann meldet euch gerne bei uns im Studio. 0800 92 90 92 9. Gutes Pferdchen.
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16: Guten Morgen.
0: Hi zusammen. Am Donnerstag kommt ein richtiges Highlight in die Kinos, nämlich The Uprising. Das ist dieser mega Hollywood-Streifen, der bei uns in Nürnberg zu einem Großteil gedreht wurde.
16: Ja.
0: Am Egidienplatz vor der Sebalduskirche erkennt man vielleicht das ein oder andere wieder. Ich muss auch unbedingt mal hingehen. Warst du als Komparse auch am Start?
16: Nein, leider nicht.
0: So als Raubritter oder...
16: Aber das sind doch viele mit langen Haaren. Wenn das so ein Mittelalterfilm ist, da bin ich als Glatzenträger, glaube ich.
0: Das stimmt.
16: Schwierig.
0: Gute Besserung, ne?

0: Zukünftig können wir unseren Spa-Day einfach gemeinsam mit unserem Vierbeiner verbringen. Rituals bringt jetzt die Spa-Version für Hunde raus.
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0: Dippy und Marvin hier, guten Morgen.
2: Guten Morgen.
0: Und Rituals meint das tatsächlich ziemlich ernst. Es gibt Pflege für Fell und Pfoten, Reinigungstücher und sogar ein Hundeparfum. Und den Titel finde ich auch ziemlich geil. Das Parfüm nennt sich Smell Like a Poopstar. Aber mein persönliches Highlight, damit uns die Hunde beim Kuscheln nicht jedes Mal mit so einer ordentlichen Ladung Mundgulli begrüßen, gibt es sogar ein Mundspray für Hunde. Das Design auch total süß, goldene Verpackung, alles ganz hochwertig gemacht. Und darauf sind Hunde abgebildet mit Sonnenbrillen und Seidenkimonos. Also Spa-mäßig.
2: Wow!
0: Als Spaßgeschenk, wenn man mal irgendwo eingeladen ist, finde ich das schon ziemlich funny. Ne?
2: Also wie wenn jemand einen Hund hat.
0: Genau, wenn jemand einen Hund hat.
2: Also bitte ansonsten nicht das Hundeset schenken, wenn jemand keinen Hund hat.
0: Ja, weil Onkel Heinz einfach stark behaart ist. Ja, ich habe auch ein bisschen die Befürchtung, am Ende riecht dann der Hund besser als der Halter. Ja, das könnte natürlich auch passieren. Frische Trends so wie den, jeden Morgen um diese Zeit in unserem Trend-Update. Nur hier bei Hitradio N1.

0: 8.21 Uhr, hier ist Hitradio N1. 31 Grad heute in Franken, super mega schönes Wetter. 0800 92 9 0 92 9. Jenny ist dran, das macht doch einfach nur happy, oder?
1: Ja, macht mich sehr happy. Sommerverlängerung, ist doch toll.
0: Absolut, was machst du heute bei über 30 Grad nochmal in Franken?
1: Ja, ich muss jetzt leider in die Arbeit gleich radeln.
0: Aber das ist doch schön, da kann man heute das Fahrrad auf jeden Fall nehmen.
1: Genau, das werde ich auf jeden Fall machen.
0: Und im Feierabend wird der Grill angeschmissen, geht's ins Freibad oder zum Badesee?
1: Ja, jetzt wird der Grill angeschmissen, denke ich nochmal.
0: Team Knoblauch, Baguette und Nudelsalat?
1: Oh nee, leider nicht.
0: Nein!
1: Nein, Nudelsalat, da bin ich raus.
0: Echt? Was gibt's denn dann bei euch?
1: Ja, eher so Tomate-Mozzarella-Salat oder Feta-Melonen-Salat.
0: Auch gut. Ey, dann lasst euch schmecken und habt einen fantastischen Dienstag.
1: Danke, dir auch.
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0: Und wir begleiten euch in diesem Dienstag mit coolem Sound. Topic und Becky G jetzt mit einer Sommernummer. Das ist Sorry Puffy auf N1.

0: Ganz Franken ist heiß auf das Hitradio N1 Riesenradfrühstück. Heute Morgen ging schon eine Gondel an Jenny raus, aber Simone wäre auch scharf drauf, oder?
1: Das wäre schon mal cool dabei zu sein, auf jeden Fall, ja.
0: Oh, wäre Premiere bei dir? Du warst noch nie dabei?
1: Nee, bisher noch nicht, nein. Ich habe es bloß immer gehört, jedes Jahr immer fleißig angerufen, aber bisher hatte ich noch kein Glück, leider.
0: Oh, Simone, also nochmal die Spielregeln für dich. Du hörst, so lange wie es geht, morgens Hitradio N1, am besten von 6 bis 10. Und dann kann es jederzeit passieren, dass sich zwischen zwei Songs unser Volksfest-Sound versteckt. Der klingt so, und wenn der kommt, dann nochmal schnell durchrufen über die 0800 92 90 92 9. Ich drück dir ganz fest die Daumen.
1: Dankeschön.
0: Simone, danke. Hab einen schönen Tag und danke fürs In-Eins-Hören.
1: Gleichfalls, danke.
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0: Um 8:30.
15: Ich bin Angela Kress. Guten Morgen. Australien hatte vergangenes Jahr mit seinem Social-Media-Verbot für unter 16-Jährige für Aufsehen gesorgt und will jetzt noch einen Schritt weitergehen. Nutzer ab 16 Jahren sollen in Zukunft wählen können, ob ein Algorithmus bestimmt, was in ihrem Feed erscheint, oder ob sie nur Beiträge von Profilen sehen wollen, denen sie selbst folgen. In Deutschland wird über mögliche Altersgrenzen in den sozialen Medien intensiv diskutiert. Rettungsdienste und Luftrettung fürchten wegen der geplanten Änderungen im Gesundheitswesen Schaden für die schnelle Hilfe in medizinischen Notfällen. In einem gemeinsamen Warnruf fordern Organisationen und Verbände von ADAC über Feuerwehren und DLRG bis zum Roten Kreuz eine verlässliche Finanzierung und Mitsprache bei künftigen Entscheidungen. Hintergrund ist, dass Fachleute mit Krankenhausschließungen und dann mehr Patiententransporten rechnen. Heute werden die Ergebnisse der aktuellen PISA-Studie vorgestellt. Der Bild liegen Teile davon schon vor und sie schreibt, dass Schülerinnen und Schüler in Deutschland so schlecht abschneiden wie noch nie. Thomas Bremser berichtet.
16: Im Lesen und Rechnen geht es besonders bergab bei den deutschen Jugendlichen. Laut Bild fehlt jedem Dritten hier das Grundverständnis. In den Naturwissenschaften fehlt es bei jedem Vierten. Deutschland landet demnach nur im internationalen Mittelfeld. Die Studie vergleicht alle 3 Jahre die Bildung von 15-Jährigen in rund 90 Ländern.
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18: Mit Henrike Müller. Möglichst viele Flächen entsiegeln und begrünen. Das ist Ziel des bundesweiten Wettbewerbs Abpflastern, an dem Nürnberg zum ersten Mal teilnimmt. Noch bis Ende Oktober können alle mitmachen, die über eine geeignete Fläche verfügen. Zum Beispiel einen gepflasterten Innenhof oder einen asphaltierten Parkplatz. Umweltreferentin Britta Waldhelm.
19: Teilnehmen ist super einfach. Einfach loslegen, bitte aber nur, wenn die Flächeneigentümer sind. Und dann uns einfach die entsiegelte Fläche melden. Die ersten Projekte, die mitmachen, kriegen einen Gutschein über 50 € für den Gartenmarkt von der Noris Inklusion zum Begrünen.
18: Nürnberg soll mit mehr Grün besser gegen Hitze und die Folgen des Klimawandels vorbereitet werden. Mehr Infos zum Wettbewerb gibt's auch auf der Website der Stadt Nürnberg. Stichwort Abpflastern.
0: Danke dir, Henny. 8:30.
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0: 16 Grad an der Harthöhe in Fürth und auch bei euch in Gostenhof. Viel Sonne mit dabei, bloß die Sonnenbrille nicht vergessen, die ist heute wichtig. Regen nicht in Sicht, später 31 Grad, auch bei euch in Schwabach. Und der N1 Wettertrend, der sieht ein bisschen kühler aus. Ab morgen nur noch 18 Grad, die nächsten Tage dann wechselhaft bei um die 20.
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21: 8:03, Servus zu euch auf die Straßen. Kurzes Update, dauert länger aktuell auf der Südwesttangente zwischen Gebersdorf und dem Kreuz Nürnberg Hafen. In beiden Richtungen momentan Stau und jeweils plus 10 Minuten. Und dasselbe gilt auf dem Frankenschnellweg Überfahrt an den Rampen, auch in beiden Richtungen. Jeweils bitte rund 10 Minuten mehr einplanen. Geblitzt wird Nürnberg, Regensburger Straße, Webersgasse und Pfälzerstraße. In Fürth in der S-Bahn-Straße und auf der Südwesttangente steht einer, und zwar in Richtung Nürnberg, Höhe Dambach. Wenn ihr noch

0: Guten Morgen.
1: Die N1 Morning Show, gerade in der Zeitung gelesen. PISA-Schock. Deutschlands Schüler so schlecht wie nie. Das sieht wohl sehr, sehr dramatisch aus.
2: Ich hatte früher immer ein bisschen Probleme mit dem Lesen in der Schule. Ja. Lag aber daran, dass die Buchstaben so klein waren auf dem Spicker unter dem Tisch.
1: Ja, und die von PISA haben das Abitur vom Chef noch nicht gesehen. Ne?

0: Hier ist Hitradio N1. Guten Morgen. Das ist dieses Jahr neu auf der Michaeliskerber in Fürth. Dippi und Marvin hier. Das Nürnberger Volksfest, das läuft ja noch auf Hochtouren gerade.
1: Ja, und heute wird's besonders unseren Chef freuen, denn heute ist Seniorennachmittag. Herzlichen Glückwunsch, Gott. Viel Spaß.
0: Hör auf, Mensch, irgendwann fliegen wir echt noch raus. Das Volksfest läuft noch, aber die Fürther Kerber, die wirft bereits ihre Schatten voraus im positiven Sinne, denn in ein paar Wochen wird die Fürther Innenstadt wieder zur riesigen Feiermeile von der Freiheit bis zum Rathaus. Und 2026 gibt's ein paar neue Highlights. Zum Beispiel mit dabei neue Fahrgeschäfte wie der Flipper. Aha. Am Familientag gibt's außerdem erstmals ein eigenes Kinderprogramm vor dem Stadttheater. Und für alle, die die Heiratslotterie kennen, da gibt's dieses Jahr neue Regeln. Das wurde erweitert. Es können auch Paare mitmachen, bei denen mindestens einer aus Fürth kommt. Also, wir freuen uns auf die Michaeliskerber, übrigens die größte Straßenkirchweih Süddeutschlands und UNESCO-Kulturerbe. Grüße gehen raus nach Fürth. Am 3.10. geht's los. Schönen Dienstag mit N1. Oh.

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0: Am Samstag ist es soweit. Tausende wollen mit dabei sein. Aber es gibt halt nur begrenzte Gondeln. Unser Riesenradfrühstück im Hanserad mit leckeren Köstlichkeiten von der Bäckerei Nusselt. Gerade lief unser Volksfest-Sound. Euer Zeichen für euch. Ihr müsst durchrufen. Und jetzt schauen wir mal, wer ist hier in dieser Leitung? Guten Morgen.
2: Guten Morgen, hier ist die Nadine.
0: Nadine, herzlichen Glückwunsch, du bist dabei.
2: Oh mein Gott, oh nein, echt?
0: Ja.
2: Ach, super. Ich kann mich so freuen.
0: Oh.
2: Oh mein Gott.
0: Oh, nicht heulen.
2: Oh.
0: Oh, Nadine, Mensch. Da haben wir dir jetzt, glaube ich, eine Riesenfreude gemacht, oder?
2: Aber total, ich freue mich.
0: Oh, wen nimmst du denn mit, liebe Nadine?
2: Ich nehme meine Tochter und meinen Mann mit.
0: Sehr schön. Warst du schon mal dabei beim Riesenradfrühstück?
2: Nein, noch nie.
0: Oh, dann ist das ja die absolute Premiere für dich.
2: Ja, so.
0: Oh, Nadine, wie schön. Dicke Umarmung zu dir und wir freuen uns, dass wir uns am Samstag sehen.
2: Ja.
0: Sehr schön. Bleib bitte in der Leitung und ihr könnt die Nächsten sein. Achtet einfach auf den Volksfest-Sound. Es kann jederzeit soweit sein und wenn der wieder zwischen zwei Songs kommt, dann macht's wie Nadine, ganz schnell durchrufen auf der kostenlosen N1 Hotline 0800 92 90 92 9. Mit ein bisschen Glück seid ihr dabei. Alle Infos auch nochmal zum Nachlesen. Hitradio N1.de, schnell klicken oder in der kostenlosen App vorbeischauen, dann seid ihr up to date. Jetzt habe ich auch ein bisschen Tränen in den Augen. So schön, wie Nadine sich gefreut hat. Ja, das gibt's nur mit Hitradio N1.

0: 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Das sind wir. Das ist Hitradio N1. Danke fürs Einschalten. Es ist 9:03 und wir wollen euch gut durch den Arbeitstag bringen. Bei 30 Grad und Sonnenschein braucht man auch am Schreibtisch gute Laune. Chris de Serendi regelt das in den besten aktuellen Hits. Gleich mit einer Hymne in diesem Sommer. Good Old Days und Holly Humberstone kommt auch vorbei mit To Love Somebody. Ganz viel Gefühl um 9:15 hier bei Hitradio N1.
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15: Ich bin Angela Kress. Guten Morgen. Der Wahlsieg der AfD in Sachsen-Anhalt beschäftigt nicht nur die Menschen dort. In ganz Deutschland sind Menschen gegen die Partei auf die Straße gegangen, darunter Tausende in Berlin. Diana Kramer berichtet.
16: Zu der Demo am Brandenburger Tor hatten die Organisation Campact und die Klimaschutzbewegung Fridays for Future aufgerufen. Von ihnen hieß es, Verfassungsfeinde dürften nicht regieren und das BSW nicht deren Steigbügelhalter werden. Auch in Mecklenburg-Vorpommern, wo am 20. September ebenfalls ein neuer Landtag gewählt wird, gab es Proteste. Auch dort liegt die AfD in Umfragen vorn.
15: Im ersten Halbjahr wurde in Deutschland mehr Strom aus erneuerbaren Energien ins Netz eingespeist als im gleichen Zeitraum letztes Jahr. Nach Zahlen des Statistischen Bundesamts war es ein Plus von rund 7%. Knapp 60% des Stroms insgesamt stammen damit aus erneuerbaren Quellen. Windkraft ist der wichtigste Energieträger, gefolgt von Kohle und Photovoltaik. Die schlechten Ergebnisse der ersten PISA-Studie haben vor 25 Jahren große Diskussionen über die deutschen Schulen ausgelöst. Heute werden die Ergebnisse der jüngsten Auflage des internationalen Bildungsvergleichs vorgestellt. Und erste Infos sind offenbar schon durchgesickert. Die Bild berichtet, dass Deutschlands 15-Jährige schlechter abgeschnitten haben als beim letzten Test 2022.
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17: Mit Henrike Müller. Ein eher ungewöhnlicher Einsatz hat jetzt die Verkehrspolizei auf der A73 bei Fürth beschäftigt. Nach einer Verkehrskontrolle hatten sich mehrere Hornissen in ihrem Streifenwagen niedergelassen. Laut Polizei saßen 10 bis 12 von ihnen im Fahrzeug und ließen sich zunächst nicht vertreiben. Die Beamten hatten zuvor einen Transporter kontrolliert. Als sie zu ihrem Wagen zurückkamen, entdeckten sie die Insekten im Innenraum. Schlussendlich musste die Feuerwehr anrücken. Sie lockte die Hornissen mit einer Taschenlampe aus dem Auto. Warum sie sich in den Streifenwagen verirrt hatten, ist unklar. Verletzt wurde bei dem Einsatz niemand. Weder Polizisten noch Hornissen.
7: Danke dir, Henrike. Das mit der Taschenlampe muss ich mir merken. Also das wusste ich jetzt auch noch nicht.
18: Falls du mal Hornissen im Schlafzimmer hast.
7: Genau, 2 Minuten nach 9.
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7: Es sieht richtig gut aus. 30 Grad sind heute maximal drin, auch bei euch in Sandreuth und in Johannes. Viel Sonne mit dabei den ganzen Tag. Regen ist erstmal nicht in Sicht. Und der N1-Wettertrend, der zeigt, wir müssen das echt genießen. Denn ab morgen wird es deutlich kühler, nur noch 18 Grad. Auch der Rest der Woche dann wechselhaft und ein bisschen frischer.
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18: 3 Minuten nach 9, aber ich sag mal so, wenn bei dir Hornissen im Schlafzimmer sind, dann ist wenigstens mal überhaupt irgendwas los. Wir schauen auf die Straße. Irgendwas, das sticht. A3 Würzburg Richtung Nürnberg. Ich habe es jetzt selbst gar nicht mehr auf die Reihe bekommen. Zwischen Erlangen-Tennenlohe und Mögeldorf derzeit 5 Kilometer Stau. Eine Viertelstunde braucht ihr hier momentan länger. Außerdem Südwesttangente zwischen Gebersdorf und dem Kreuz Nürnberg-Hafen in beiden Richtungen. Momentan ebenfalls stockender Verkehr und Stau. Wenn er da drin steht, bitte 10 Minuten rund mehr einplanen. Geblitzt wird Nürnberg-Regensburger Straße, Webersgasse und Pfälzer Straße sowie auf der Südwesttangente in Richtung Nürnberg, Höhe führt Dambach. Wenn ihr sonst noch was habt, meldet euch gerne bei uns im Studio. Die kostenlose N1 Hotline 0800 92 90 92 9. Gute Fahrt.
7: Ich möchte mich für den Kollegen entschuldigen.
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7: Mit Tippi und Marvin, guten Morgen.
18: Guten Morgen.
7: Und mit jeder Menge guter Laune. Ich hoffe, sie ist ansteckend. So ein schöner Tag heute. Ich werde auf jeden Fall später auch nochmal aufs Volksfest schauen, habe ich mir überlegt. Ich muss Wilde Maus XXL fahren. Habe ich noch nicht gemacht. Finde ich richtig
18: okay.
7: Gut. Ich liebe das. Und danach einen Langosch essen. Danach. Und ganz wichtig, damit er drin bleibt.
18: Und dann triffst du ja vielleicht den Chef. Ist ja auch Seniorennachmittag.
7: Oh Gott.

0: Oh oh, das, was da passiert ist, das war ja mal gar nicht so wirklich.
1: Muss man ja mal sagen.
2: Oh Gott.
1: Hier sind Radio N1, guten Morgen. Kurz vor dem Rückflug vom Glücksgefühle-Festival in Richtung Berlin eskalierte im Flieger offenbar ein Streit zwischen zwei Bandmitgliedern von Culture Candela.
2: Oh nein.
1: Ja, die Bild schreibt, dabei soll sogar ein T-Shirt zerrissen worden sein. Ja, Folge, der Pilot hat die Bundespolizei alarmiert und die hat dann ein Bandmitglied aus dem Flieger geschmissen. Der stand natürlich noch am Boden. Ne? Im Netz Videoaufnahmen von dem Vorfall. Worum es in diesem Streit ging, das ist noch nicht wirklich bekannt.
2: Naja, ich kann mir schon so ein bisschen vorstellen, worum es ging in dem Streit. Warum streiten Menschen im Flugzeug? Wenn es darum geht, wer am Fenster sitzen darf, oder?
1: Ja.
2: Hey, ich hab 18E, nein, ich hab 18E.
1: Der Klassiker, ne? Oh Mensch, ey. Schönen Dienstag euch und vor allem immer schön lieb zueinander sein, ne? Grüße auch mal an alle, die vielleicht noch in Urlaub fliegen die nächsten Tage. Der Sommersong, der ist für euch zum Einstimmen. Chris de Serendi mit Good Old Days. Einer meiner absoluten Lieblinge gerade. Jetzt für euch auf Hitradio N1. Guten Morgen.

0: Hier ist Hitradio N1. Hast du schon gesehen, das Altstadtfest in Nürnberg wird schon aufgebaut auf der Insel Schütz.
1: Sehr schön.
0: Und zwar kräftig. Also die ersten Hütten stehen schon.
1: Ist auch ein tolles Fest.
0: Ich finde es super. Vor allem diese kleinen Hüttchen. Das ist einfach
1: so gemütlich,
0: cool.
1: Ne?
0: Ja, es ist richtig schön. Nächste Woche geht's schon los. Ist aber auch immer so ein Zeichen, der Herbst ist halt schon da.
1: Ist für mich auch so ein Indikator, genau wie du sagst. Es hat was mit Herbst dann zu tun.
0: Ja, aber ich freue mich trotzdem drauf. Da drin sitzen, es ist gemütlich und genau, gemütliche Jahreszeit.
1: Zwiebelkuchen.
0: Boah, Federweißer.
2: Ich gehe schon mal.
0: Vorfreude, hoffentlich auch bei euch. 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

0: Ist es okay, wenn man für den Nachbarn ein Paket annimmt, obwohl man weiß, dass man bald in den Urlaub fährt? 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
1: Ja, einem Kumpel von mir ist es passiert. Der hat auf ein Paket gewartet und ist dann abends irgendwann von der Arbeit mal nach Hause gekommen, sehr oder später schon. Und dann lag dieses Benachrichtigungskärtchen, was man ja immer bekommt, im Briefkasten. Dann dachte sich, weil es schon so spät ist, klingel ich heute nicht mehr beim Nachbarn, sondern morgen. Hat dann am nächsten Tag nach der Arbeit geklingelt, nicht aufgemacht. Am übernächsten Tag nochmal wieder geklingelt, wieder nicht aufgemacht. Dann hat ein anderer Nachbar gesagt, ey, du weißt aber schon, dass der für 14 Tage nach Fuerteventura geflogen ist.
0: Boah. Also das ist wirklich mies. Eigentlich ja total nett, aber wenn ich dann in Urlaub fahre, dann mache ich doch zumindest Folgendes, dass ich das Paket nehme und vor dem seine Tür stelle.
1: Ja, okay, da haben natürlich viele Angst, dass es dann vielleicht geklaut wird und dann ist man natürlich, glaube ich, dafür verantwortlich auch. Als der dann wieder kam, dann hat er gefragt, ja, wieso, also warum hast du denn das gemacht? Und wenn du weißt, du bist nicht da, dann hat der gesagt, naja, ich habe gedacht, du kommst am selben Tag noch. So, also klassischer Fall von, ja. Und dann haben die sich aber so in die Haare bekommen noch darauf hin, dass der Nachbar jetzt gar keine Pakete mehr annimmt.
0: Oh.
1: Für niemanden mehr, im ganzen Haus nicht. Ich bin raus.
0: Ich glaube, das passiert gerade öfter oder ist jetzt in den letzten Wochen passiert in der Urlaubszeit. Ich hatte das tatsächlich auch schon und ich hatte aber so eine Foodbox bestellt, wo Lebensmittel drin sind. Und die war dann wirklich 14 Tage bei der Nachbarin. Ja, ganz ehrlich, danach kannst du alles wegschmeißen. Also.
1: Und ich glaube, es stinkt auch beim Nachbarn. Ja. Zu Recht! Strafe muss sein. Ja.
0: Also Grüße an alle, die vielleicht auch gerade noch ein Paket zu Hause stehen haben und das mal abgeben müssten. Oder im Urlaub sind und merken, Mist, von der Nachbarin steht ja noch was auf dem Esstisch.

0: Zukünftig können wir unseren Spa-Day einfach gemeinsam mit unserem Vierbeiner verbringen. Rituals bringt jetzt die Spa-Version für Hunde raus.
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0: Dippy und Marvin hier, guten Morgen.
2: Guten Morgen.
0: Und Rituals meint das tatsächlich ziemlich ernst. Es gibt Pflege für Fell und Pfoten, Reinigungstücher und sogar ein Hundeparfum. Und den Titel finde ich auch ziemlich geil. Das Parfüm nennt sich Smell Like a Poopstar. Aber mein persönliches Highlight, damit uns die Hunde beim Kuscheln nicht jedes Mal mit so einer ordentlichen Ladung Mundgulli begrüßen, gibt's sogar ein Mundspray für Hunde. Das Design auch total süß, goldene Verpackung, alles ganz hochwertig gemacht. Und darauf sind Hunde abgebildet mit Sonnenbrillen und Seidenkimonos. Also Spa-mäßig.
2: Wow!
0: Als Spaßgeschenk, wenn man mal irgendwo eingeladen ist, finde ich das schon ziemlich funny. Ne?
2: Also wie wenn jemand einen Hund hat.
0: Genau, wenn jemand einen Hund hat.
2: Also bitte ansonsten nicht das Hundeset schenken, wenn jemand keinen Hund hat.
0: Weil Onkel Heinz einfach stark behaart ist. Ja, ich habe auch ein bisschen die Befürchtung, am Ende riecht dann der Hund besser als der Halter. Ja, das könnte natürlich auch passieren. Frische Trends, so wie den, jeden Morgen um diese Zeit in unserem Trend-Update. Nur hier bei Hitradio N1.

0: Die aktuelle Zeit?
1: Kurz vor 10.
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19: Ich bin Angela Kress. In der neuen PISA-Bildungsstudie schneiden Schülerinnen und Schüler in Deutschland so schlecht ab wie nie zuvor. In Lesen, Mathematik und Naturwissenschaften wurden bei den getesteten 15-Jährigen die niedrigsten Kompetenzwerte seit Beginn der PISA-Erhebungen erzielt. Aber es gilt auch, in allen drei Testfeldern liegt Deutschland etwa im OECD-Durchschnitt. Australien will die sozialen Medien noch schärfer regulieren. Nachdem das Land Ende vergangenen Jahres als erstes weltweit Social-Media-Konten für Kinder und Jugendliche unter 16 Jahren verboten hatte, sollen in Zukunft auch ältere Nutzer mehr Kontrolle darüber bekommen, welche Inhalte ihnen die Plattformen anzeigen. In Deutschland wird stark diskutiert, ob es Altersbeschränkungen für Jugendliche geben soll oder nicht. Der Herbst steht vor der Tür, bald beginnt die Heizsaison. Seit Wochen wird darüber diskutiert, ob das Gas für den Winter reichen wird. Der Gasspeicherverband Ines sagt, das hängt vom Winter ab. Diana Kramer berichtet.
20: Der Verband hat verschiedene Szenarien durchgespielt. Wenn die Speicher zum 1. November zu knapp 80% gefüllt sind, reicht das Gas locker aus, allerdings nur, wenn das Wetter mitspielt. Sollte es ein richtig kalter Winter werden, wird's eng und die Speicher wären spätestens Anfang Februar leer. Sollten die Lieferungen über die Flüssiggasterminals oder Pipelines etwa aus Norwegen nicht ausreichen, müssten Extrakapazitäten eingekauft werden. Und das dürfte teuer werden.
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19: Mit Henrike Müller.
1: Das Nürnberger Nikolaus-Kopernikus-Planetarium sucht ganz persönliche Erinnerungen. Denn im kommenden April gibt's was zu feiern. 100 Jahre Planetariumsgeschichte in Nürnberg. Die Einrichtung bittet deshalb alle, die besondere Erlebnisse und Anekdoten damit verbinden oder alte Fotos, Eintrittskarten oder Erinnerungsstücke haben, sich zu melden. Denn im Jubiläumsjahr sollen ausgewählte Geschichten und Objekte digital oder direkt vor Ort gezeigt werden. Wer etwas beitragen möchte, kann das per Mail oder per Post ans Planetarium am Plärrer schicken. Los ging's mit einem Sternentheater in Nürnberg 1927 am Rathenauplatz. Das heutige Gebäude am Plärrer wurde 1961 eröffnet. Gefeiert wird von April bis Dezember 2027 mit Veranstaltungen rund um Astronomie, Raumfahrt und Kultur.
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9: Könnte sein, dass wir heute den letzten Ü30-Grad-Tag haben bei uns in Franken. 31 Grad maximal heute. 10 Stunden Sonnenschein, also unbedingt genießen. Wir kratzen jetzt schon an der 20-Grad-Marke bei euch in Ton. Und der N1-Wetter-Trend schaut dann morgen unbeständiger aus. Da ist einiges in Regen mit dabei. Und die Temperaturen gehen runter auf um die 19 Grad.
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22: Guten Morgen, liebe Autofahrer. Wir schauen auf die Straßen. A3 Würzburg Richtung Regensburg. 6 Kilometer Stau zwischen Erlangen-Tennenlohe und Nürnberg-Mögeldorf. Hier dauert es 17 Minuten länger. Ansonsten wird geblitzt in Anwanden in der Schwabacher Straße Richtung Lind und an der Südwesttangente Fürth Richtung Nürnberg in Höhe Fürth-Dambach. Falls ihr noch was habt, Stausblitzer, jederzeit kostenlos melden. Anruf oder WhatsApp an die 0800 92 90 92 9. Danke euch, gute Fahrt.
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9: Mit Luisa, hi, wunderschönen Dienstagvormittag. Schön, dass wir heute wieder Work Buddies sind. Und wird an den Schreibtisch abgehört, Fred Dalton. Dermot Kennedy ist mit dabei. Und rein mit Nico Santos und Jimmy, unsere deutschen Topstars, gleich.

Ihr seid bei Hitradio in einem Fall. Wir kommen in Franken ja gar nicht mehr aus dem Feiern raus im Moment. Aktuell läuft ja das Nürnberger Volksfest auf Hochtouren. Und bald schon gibt's auch natürlich wieder die legendäre Michaeliskerber in Fürth. Und da wird die Innenstadt wieder zur riesigen Feiermeile von der Fürther Freiheit bis zum Rathaus. Und in diesem Jahr gibt's ein paar neue Highlights. Zum Beispiel mit dabei neue Fahrgeschäfte wie der Flipper. Familiennachmittag gibt's außerdem erstmals ein eigenes Kinderprogramm vor dem Stadttheater. Sehr, sehr cool. Und auch bei der Heiratslotterie wurden die Regeln ein bisschen erweitert. Dieses Jahr können nämlich auch Paare mitmachen, bei denen mindestens einer aus Fürth kommt oder dort standesamtlich geheiratet oder noch heiraten wird. Die Michaeliskerber ist übrigens die größte Straßenkirche bei Süddeutschland und UNESCO-Kulturerbe, wusste ich gar nicht. Los geht's am 3. Oktober, also definitiv schon mal im Kalender markieren, ist ja in nicht mal weniger als einem Monat.

0: Dienstag euch, ihr seid bei Hitradio N1 durch euren Formeltag gleich mit sehr coolen Girls. Sabrina Carpenter ist mit dabei, Tiffany Harris, Bibi Rexha und die besten aktuellen Hits gleich mit Olivia Dean. Nach halb.
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Ihr seid bei Hitradio in 1 High und wie cool ist das denn bitte? Ich liebe ja Hundebussis, aber meine Maus hat dann doch schon dolle Mundgeruch. Das könnte sich jetzt aber ändern, denn Rituals bringt jetzt eine ganze Spa-Kollektion für Hunde raus. 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Das nennt sich dann Smell Like a Pup Star. 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Also finde ich sehr, sehr cool und auf jeden Fall eine gute Idee. 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
1: Kurz vor 11, hier ist Radio N1. Danke, dass ihr uns mitnehmt. Vielleicht ja auch gerade in Richtung See bei dem tollen Wetter. Wir nutzen es auf jeden Fall nochmal aus. Heute ja Ü30 Grad bei uns in Franken. Und wir haben natürlich auch nochmal jede Menge Sommersound in die Playlist gepackt. Topic ist gleich mit dabei. Loi und Purple Disco Machine, die besten aktuellen Hits gleich.
2: Die aktuelle Zeit?
1: 11:01.
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10: Ich bin Gregor Jose Moser. In der neuen Bildungsstudie PISA schneiden Schülerinnen und Schüler in Deutschland so schlecht ab wie nie zuvor. Das haben die Autoren der Studie in Berlin erklärt. Thomas Bremser berichtet.
11: Es ist mal wieder ein echter PISA-Schock. Jedem dritten Teenager fehlt das Grundverständnis beim Lesen und in Mathe. In den Naturwissenschaften fehlt es jedem vierten. Und Jugendliche, die richtig gut in diesen drei Bereichen sind, gibt es kaum noch. Im internationalen Vergleich liegt Deutschland im Mittelfeld, so wie Frankreich und die Niederlande. Die Schweiz und Österreich schneiden deutlich besser ab.
10: Im ersten Halbjahr wurde in Deutschland mehr Strom aus erneuerbaren Energien ins Netz eingespeist als im gleichen Zeitraum letztes Jahr. Nach Zahlen des Statistischen Bundesamts war es ein Plus von rund 7%. Knapp 60% des Stroms insgesamt stammten damit aus erneuerbaren Quellen. Und wir bleiben noch beim Thema Energie und den Gasspeichern. Der Gasspeicherverband hat eine Modellrechnung gemacht und sagt, je nachdem, wie der Winter verläuft, könnten die Speicher Anfang Februar leer sein. Er geht von rund 80% Füllstand Anfang November aus. Wird es ein warmer oder normal kalter Winter, reicht das locker. Im Fall eines sehr kalten Winters könnten die Speicher aber frühzeitig leer sein.
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12: Mit Chris Bahle. Ein defektes Stellwerk in Nürnberg-Fischbach sorgt derzeit im Bahnverkehr für Behinderungen. Betroffen sind Regionalbahnverbindungen zwischen Nürnberg und Feucht bzw. Ingolstadt. Zudem die S-Bahn-Linien S2, S3 und S5. Es kommt zu erheblichen Verspätungen, teilweise fallen Verbindungen auch komplett aus. Die Bahn bittet betroffene Fahrgäste, wenn möglich, auf den städtischen öffentlichen Nahverkehr umzusteigen, also U-Bahnen und Busse. Ein Ersatzverkehr ist in Planung. Wie lange die Störung dauert, ist noch nicht bekannt.
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1: A Traum, würde der Franke sagen. Heute 31 Grad bei uns. Also da, wo es geht, auf jeden Fall nochmal raus und die Sonne genießen. 23 Grad jetzt aktuell am Nürnberger Hauptbahnhof. Also da geht auf jeden Fall noch was. Der N1 Wetter Trend in der Nacht. Hier und da schon ein paar Schauerchen und morgen dann sehr unbeständig. Da brauchen wir definitiv den Schirm. Eher grau. Temperaturen dann nur noch um die 19 Grad.
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13: Hallo liebe Autofahrer. Wir schauen auf die Straßen. A3 Würzburg Richtung Regensburg. 5 Kilometer Stau zwischen Erlangen-Tennenlohe Lohe, Nürnberg, Mögeldorf. Hier dauert es 17 Minuten länger. B4R, die von der Tannstraße zwischen der Leierstraße und der Rotenburger Straße, aktuell dichter Verkehr. Zeitverlust 5 Minuten. Und B14 Amberg Richtung Nürnberg, dichter Verkehr zwischen Hersbruck und Laufhersbruck. Hier dauert es auch 5 Minuten länger. Geblitzt wird in Anwanden in der Schwabacher Straße Richtung Lind und an der Südwesttangente Fürth Richtung Nürnberg zwischen Oberfürberg und Fürth-Dambach. Falls ihr noch was habt, Stausblitzer jederzeit kostenlos melden. Anruf oder WhatsApp an die 0800 92 90 92 9. Danke euch, gute Fahrt.
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1: Mit Luisa heute nochmal top Badewetter, da wo es geht, vielleicht ein bisschen früher Schluss machen und dann nochmal ins Freibad. Tatsächlich ist hier jetzt auch Einsport angesagt. In dieser Woche haben viele Freibäder die letzte Woche, das Stadionbad und das Naturgartenbad haben zum Beispiel am Sonntag dann ihren letzten Badetag. Aber ein bisschen länger geht es dann auch noch im Westbad bis zum 20. September. Lasst euch gut gehen und habt einen schönen Dienstag, ihr Lieben, lasst euch nicht stressen.

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0: Let's go! Schönen Vormittag euch, ihr seid bei Hitradio N1 und gleich eine Nummer, die auf Ibiza rauf und runter gespielt wird und nicht nur da, sondern auch in jeder guten Sommerplaylist, würde ich mal sagen. Another und Talk to You gibt's gleich bei euch. Liam Payne ist mit dabei und Rosie, gleich die besten aktuellen Hits.
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Hitradio N1 für Hi. Na, Lust auf lebenslang gratis Hähnchen? 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Also da muss man das schon sehr doll lieben, als dass man irgendwie ein Brathähnchen die ganze Zeit auf seiner Haut haben will, oder? Naja, in diesem Sinne, einen guten, schöne Mittagspause gleich.

0: kurz vor 12. Hi, grüß an alle Frühschichtler. Vielleicht ja schon Endspurt in Richtung Feierabend und dann hoffentlich nochmal ab raus in die Sonne mit euch. Ihr seid bei Hitradio N1, die besten aktuellen Hits muss sein. Von uns unsere Topstars sind gleich mit dabei. Taylor Swift, Jason Derulo und Ed Sheeran, die besten aktuellen Hits gleich.
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0: 12:03.
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15: Ich bin Gregor Jusse Moser. Besorgniserregend, so hat Bundesbildungsministerin Prien die schlechten Ergebnisse im PISA-Schulleistungsvergleich bezeichnet. Deutschlands Schülerinnen und Schüler schneiden dort beim Lesen in Mathe und den Naturwissenschaften so schlecht ab wie nie zuvor. Demnach hat fast jeder dritte 15-Jährige Probleme damit, Kernaussagen eines Textes zu verstehen oder einfache Einkaufspreise und Entfernungen zu vergleichen. Australien hatte ja Ende vergangenen Jahres weltweit das erste Verbot von Social-Media-Konten für Kinder und Jugendliche unter 16 Jahren eingeführt. Jetzt geht das Land noch einen Schritt weiter. Mehr von Carola Frenzen.
16: Es geht dabei vor allem um die Algorithmen, die die Tech-Firmen nutzen, um Inhalte zu personalisieren. In Australien sollen Nutzer künftig entscheiden dürfen, ob sie das wollen oder nur Beiträge von Freunden und Gruppen sehen, denen sie selbst folgen. Usern werde damit die Kontrolle über ihre Social Media zurückgegeben, erklärte die Regierung.
15: Deutschland bleibt trotz Wirtschaftskrise ein Innovationsland. Im aktuellen Innovation Index der UN-Organisation für geistiges Eigentum landet Deutschland auf Platz 3 der innovativsten Weltregionen hinter China und den USA. München, Berlin, Köln, Stuttgart, Frankfurt, Heidelberg-Mannheim und Hamburg schaffen es unter die Top 100. Bewertet werden Patentanmeldungen, wissenschaftliche Veröffentlichungen und Risikokapital.
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17: Mit Chris Wahle. Nürnberg gehört jetzt zu den digitalsten Städten Deutschlands. Im neuen Smart City Index klettert die Stadt gleich 4 Plätze nach oben auf Rang 4. Untersucht wurden die 5 Themenbereiche Verwaltung, IT und Kommunikation, Energie und Umwelt, Mobilität sowie Gesellschaft und Bildung. Bitkom-Präsident Ralf Wintergerst.
18: Nürnberg hat zum Beispiel in der Verwaltung volle Punktzahl erreicht durch KI-Chatbots, digitales Angebot, abgefragte Verwaltungsleitung, interne E-Akte, KI-Assistent. Also kommt wirklich um 4 Plätze hoch auf Rang 4. Also gute Fortschritte in Nürnberg.
17: Aufsteiger des Jahres ist Erlangen, das sich um 19 Plätze auf Rang 56 verbessert hat. Fürth verbesserte sich um 6 Plätze und sichert sich Rang 51 im Gesamtranking.
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0: 31 Grad, vielleicht ja heute auch der letzte Ü30-Grad-Tag überhaupt. Also ja, raus mit dem Näschen und noch ein bisschen an den Sommersprossen arbeiten. Sonne und Wolken wechseln sich ab im Laufe des Tages, aber größtenteils sind die Wolken auch harmlos. In der Nacht kann es dann den ein oder anderen Tropfen geben und der N1-Wetter-Trend sieht dann morgen eher regnerisch aus bei bis zu 19 Grad.
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20: Hallo liebe Autofahrer, wir schauen auf die Straßen. A3 Würzburg Richtung Regensburg, 5 Kilometer Stau zwischen Erlangen-Tennenlohe und Nürnberg-Mögeldorf, 16 Minuten dauert es hier länger. Dann Südwest-Tangente führt Richtung Nürnberg, ein Unfall mit LKW auf dem mittleren Fahrstreifen zwischen Nürnberg-Kleinreuth und Nürnberg-Gebersdorf, hier bitte vorsichtig fahren. Dann im Kreis Erlangen-Höchstadt und im Kreis Forchheim ein Unfall, in beiden Richtungen sind die Fahrbahnen gesperrt, zwischen der Abzweigung nach Beiersdorf und der Abzweigung nach Hagenau. Geblitzt wird in Nürnberg-Bierweg, in Nürnberg-Frankenstraße, an der Südwesttangente führt Richtung Nürnberg zwischen Oberfürberg und Fürth-Dambach und der Gerry hat noch einen für uns.
21: Und zwar von Richtung Nürnberg, Richtung Zirndorf kommen. In der 50er-Zone nach der Nürnberger Straße ist eine Querverbindung rechts versteckt im Busch.
20: Vielen Dank dir, Gerry. Und falls ihr noch was habt, Staus, Blitzer, jederzeit kostenlos melden. Anruf oder WhatsApp an die 0800 92 90 92 9. Danke euch. Gute Fahrt.
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0: Mit Luisa, wir machen was gegen den kleinen Durchhänger beim einen oder anderen. Wir sind bei euch gleich mit Michael Schulte, Christy Serenity, Leonie, Alle Farben und The Weeknd. Habt einen schönen Mittag.

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Ihr seid bei Hitradio in 1.5. Wir kommen in Franken ja gar nicht mehr aus dem Feiern raus im Moment. Aktuell läuft ja das Nürnberger Volksfest auf Hochtouren. Und bald schon gibt's auch natürlich wieder die legendäre Michaeliskerber in Fürth. Und da wird die Innenstadt wieder zur riesigen Feiermeile von der Fürther Freiheit bis zum Rathaus. Und in diesem Jahr gibt's ein paar neue Highlights. Zum Beispiel mit dabei neue Fahrgeschäfte wie der Flipper. Familiennachmittag gibt's außerdem erstmals ein eigenes Kinderprogramm vor dem Stadttheater. Sehr, sehr cool. Und auch bei der Heiratslotterie wurden die Regeln ein bisschen erweitert. Dieses Jahr können nämlich auch Paare mitmachen, bei denen mindestens einer aus Fürth kommt oder dort standesamtlich geheiratet oder noch heiraten wird. Die Michaeliskerber ist übrigens die größte Straßenkirche bei Süddeutschland und UNESCO-Kulturerbe, wusste ich gar nicht. Los geht's am 3. Oktober, also definitiv schon mal im Kalender markieren, ist ja in nicht mal weniger als einem Monat.

0: Habt euch eure Mittagspause mit uns. Ihr seid bei Hitradio in 1 gleich Loi und Gracie Abrams. Hügel ist mit dabei, eine meiner absoluten Favorites. Und Zoe Wees, die besten aktuellen Hits nach Hype.
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Ihr seid bei Hitradio N1 High und wie cool ist das denn bitte? 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
1: Eine Minute vor eins.
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12: Ich bin Gregor Jose Moser. Nach einer Reihe von Sabotageangriffen auf das deutsche Stromnetz hat die Polizei den 48-jährigen Tatverdächtigen festgenommen. Der Mann fiel laut dpa in der Nähe des Kraftwerks Weißweiler bei Aachen auf. Dort waren gestern mehrere Abschussvorrichtungen entdeckt worden. Der Verdächtige soll an mehreren Orten in NRW, Brandenburg und Sachsen versucht haben, einen Kurzschluss auszulösen. In mindestens 2 Fällen gelang der Plan. Rauchen senkt die Chancen auf eine Schwangerschaft deutlich. Das unterstreicht nochmal ein neuer WHO-Bericht, der Studien der letzten 26 Jahre ausgewertet hat. Bei Männern sorgt Rauchen häufiger für Erektionsstörungen und schlechtere Spermien. Bei Frauen steigt das Risiko, unfruchtbar zu werden, um 40%. Auch Passivrauchen kann demnach die Fruchtbarkeit negativ beeinflussen. PISA ist in Deutschland die vielleicht bekannteste Bildungsstudie und in der neuesten Erhebung haben Schülerinnen und Schüler in Deutschland so schlecht abgeschnitten wie noch nie. Dazu PISA-Studienleiter Greif.
13: Die Jugendlichen in Deutschland erzielen in Naturwissenschaften, im Lesen und in Mathematik so schlechte Ergebnisse wie noch nie. Seit Beginn der PISA-Studien. Die Leistungen liegen damit auch unter dem Niveau des PISA-Schocks vor 25 Jahren.
12: Greif sagt, es braucht unter anderem mehr Geld für Schulen mit besonders vielen Kindern in schwierigen Lebenslagen.
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14: Mit Chris Wahle. Ein defektes Stellwerk hat auf der Bahnstrecke Nürnberg-München stundenlang für erhebliche Behinderungen gesorgt. Jetzt rollt der Zugverkehr wieder an. Zeitweise war der Abschnitt zwischen Nürnberg und Feucht komplett gesperrt. Betroffen war sowohl der Regional- als auch der Fernverkehr. Der Ersatzverkehr ist weiterhin eingerichtet, denn laut Bahn kann es noch zu Folgeverspätungen und vereinzelten Ausfällen kommen. Die Ursache für den Stellwerkausfall ist noch nicht bekannt.
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16: Richtig viel Sonnenschein haben wir jetzt für unseren Nachmittag draußen. Richtig, richtig schön. Auch ein blauer Himmel zu sehen. Und wir schauen mal zu euch nach Erlangen beim Hugenottenplatz. Da haben wir 28 Grad und 29 messen wir sogar bei uns am Nürnberger Dutzenteich. Also direkt beim Volksfestplatz. Schöne Grüße an alle, die da gerade beim Volksfest unterwegs sind und vielleicht auch jetzt schon mal ein bisschen rumwerkeln. Der N1 Wettertrend. Morgen gibt es leider so einen kleinen Dämpfer. Graue Wolken und leichter Regen sind mit am Start. Nur noch 19 Grad maximal. Und übermorgen ist der Regen dann aber zum Glück schon wieder weg. Und wenn wir dann Glück haben, dann schaut ein bisschen die Sonne durch die Wolken durch.
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16: Hi Autofahrer, kurzes Update. Schaut gerade richtig gut aus. Ich habe keine Meldungen für euch. Ihr habt also freie Fahrt, aber dabei werdet ihr geblitzt. In Nürnberg, in der Weltenburger Straße, stadtauswärts, genauso wie im Bierweg Richtung Marienbergstraße, wenn ihr unterwegs seid. Habt ihr auch noch was entdeckt? Ein Stau oder ein Blitzer, gerne jederzeit kostenlos bei uns melden. Klingelt einfach schnell durch oder schickt eine WhatsApp-Audio an die 0800 92 9 0929. Danke euch und gute Fahrt.
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16: Um kurz nach eins mit Moritz. Ich freue mich, dass ihr mit am Start seid. Es ist Dienstagnachmittag und da wollen wir es nicht übertreiben, Leute. Ne? Boah, er hat gerade erst angefangen und ey, ist ein Bombenwetter draußen. Ich hoffe, ihr könnt es noch irgendwo genießen. Und wir haben für euch den passenden Soundtrack dazu in der Playlist. The Bowser jetzt für euch mit Magnetic. Ganz entspannte Nummer. Kommen wir noch gut durch. 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Hitradio N1, der Moritz, hier, wer ist denn dran?

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Schönen Nachmittag wünsche ich euch. Hier ist Hitradio N1, der Moritz hier am Start. 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Und das ist Hollywood direkt bei uns in der Region. 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

0: Hi, hier ist Hitradio in 1 um kurz vor 2 mit den besten aktuellen Hits und mit denen starten wir auch gleich wieder durch. Kato bei uns in der Playlist mit Turn the Lights Off, der große Social Media Hit. Außerdem frisch mit dabei DJ Gonchan zusammen mit Jason Derulo. Michiko bringt uns eine richtige Sommervibes, ganz frisch bei uns gelandet in der Playlist. Und wir sprechen gleich über einen neuen Fashion Trend und man kann wirklich nicht mehr sicher sein, wenn man die Leute in der Innenstadt trifft. Ist das jetzt Trend oder nicht? Wir sprechen gleich drüber in gut 20 Minuten. Hier auf Hitradio N1 und ihr hört uns natürlich auch über eure Smart Speaker. Gerne mal ausprobieren.
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0: Hi Autofahrer, kurzes Update. Der Jonas hat gerade bei mir angerufen, hat gemeint, es hat gekracht. Nürnberg, Bahnhofsplatz. Hier ist ein Auto mit einem Taxi kollidiert und deswegen ist hier eine Spur gerade gesperrt. Braucht ihr also ein bisschen länger. Es kommt zu Verkehrsbehinderungen und ihr werdet geblitzt bei uns in Nürnberg in der Weltenburger Straße stadtauswärts, wenn ihr unterwegs seid. Habt ihr auch noch was entdeckt, einen Stau oder einen Blitzer, dann gerne jederzeit kostenlos bei uns melden an die 0800 92 9 0929. Danke euch und gute Fahrt.
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der Moritz hier. Leute, falls ihr demnächst in der Innenstadt unterwegs seid und da kommt euch so eine Person mit Shirt mit I love Nürnberg Aufdruck entgegen und ihr euch dann wieder denkt, boah, schon wieder so ein Touri. Vorsicht, Leute! Denn solche Touri-T-Shirts sind jetzt wieder total angesagt und haben sogar auf den internationalen Laufsteg geschafft. Vor allem der Klassiker I Love New York. Der ist natürlich wieder total beliebt. Aber während ihr im Shop am Times Square vielleicht so ein 20er dafür bezahlt, sucht ihr im Shop von Chanel vergeblich nach dem konkreten Preis. Den gibt's nämlich nur auf Anfrage. Das ist der absolute Wahnsinn, Leute. Also, kleiner Spartipp an dieser Stelle von mir. Kauft euch ein billiges Touri-Shirt, dazu eine Packung Pailletten, schön aus dem Internet, zusammen 30 € vielleicht und fertig ist das neue Fashion-Piece. Sehr gern geschehen. Die

0: Schönen Nachmittag. Ihr hört Hitradio N1 mit den besten aktuellen Hits. Und wir schauen mal zu euch nach Fürth. Da gibt's eine richtig coole Aktion. Denn nächste Woche beginnt ja das neue Schuljahr. Und da gibt's unter dem Motto sicher zur Schule, sicher nach Hause für tausende Kinder jetzt in Fürth leuchtende Hilfe für den Schulweg. Und da haben nämlich die Infra und die Sparkasse Fürth zusammen gespendet. Und 2700 sogenannte Blinkies sind das für Erstklässler für die Stadt. Und das sind so kleine Reflektoren. Und die sorgen dafür, dass die Kleinen auch ein bisschen besser gesehen werden. Und das finde ich sehr, sehr schön. Und mein Großer, der kommt ja jetzt auch in die Schule. Und das wird richtig spannend natürlich für alle Eltern in der nächsten Woche der Schulstart. Und das heißt, wir müssen jetzt noch ein bisschen durchschnaufen und die Zeit jetzt noch genießen. Und das können wir zusammen gleich mit Martin Garrix und Ed Sheeran, ihr Hammer-Feature Repeated, gibt's gleich für euch auf die Ohren nach den Nachrichten.
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0: Wir haben 2:03.
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15: Ich bin Gregor Jose Moser. Er soll mehrere Sabotageangriffe auf das deutsche Stromnetz verübt haben. Jetzt hat die Polizei den Tatverdächtigen festgenommen. Nach dpa-Informationen in der Nähe des Kraftwerks Weißweiler bei Aachen. Thomas Bremser berichtet.
16: Die Behörden hatten seit Tagen nach dem Mann aus dem Ruhrgebiet gefahndet. Er soll in Nordrhein-Westfalen, Brandenburg und Sachsen versucht haben, mit selbstgebauten Raketen das Stromnetz zu stören. Die Polizei kam dem Mann auf die Spur, weil er selbst Bekennerschreiben verfasste. Offenbar hat der Verdächtige auch in den vergangenen Tagen noch versucht, Anschläge zu verüben.
15: Im August mussten weniger Firmen Insolvenz anmelden als im Juli. Das Leibniz-Institut für Wirtschaftsforschung Halle meldet einen Rückgang von 10%. Trotzdem waren von den Insolvenzen ein Drittel mehr Angestellte betroffen. Die IHW spricht von einer Verschnaufspause, keiner Entwarnung. Sie rechnet in den kommenden Monaten wieder mit steigenden Insolvenzzahlen. Männer haben in heterosexuellen Beziehungen häufiger einen höheren Bildungsabschluss, als ihre Partnerin ihn hat. In jeder vierten Partnerschaft ist das so. Frauen sind dagegen in gut jeder achten Beziehung formal gebildeter als ihr jeweiliger Mann, wie Zahlen des Statistischen Bundesamts zeigen. Meistens ist das Bildungsniveau aber gleich. Bei jüngeren Paaren ist das in 2 von 3 Beziehungen der Fall.
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17: Mit Chris Wahle. Weg mit dem Asphalt, her mit dem Grün. Nürnberg macht erstmals beim bundesweiten Wettbewerb Abpflastern mit. Noch bis Ende Oktober können Bürger, Firmen und Initiativen Flächen entsiegeln und begrünen. In Nürnberg sind durch verschiedene Initiativen und Firmen bereits mehrere Flächen für den Wettbewerb begrünt worden. Vom ehemaligen Parkplatz im Norden der Stadt bis zum neuen Pocket Park am Bergauer Platz. Wer jetzt noch mitmacht, kann einen von 20 Pflanzgutscheinen gewinnen. Wer keine eigenen Flächen hat, kann auch mittels einer Baum- oder Gießpatenschaft einen ehrenamtlichen Beitrag für Stadtgrün in Nürnberg leisten. Ziel ist es, unter anderem Nürnberg besser gegen Hitze und die Folgen des Klimawandels zu wappnen.
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0: Es ist richtig warm draußen am Nürnberger Hauptbahnhof. Da haben wir jetzt die 30 Grad geknackt. Und so viel messen wir auch bei euch in Fürth direkt an der Freiheit. Ja, die Sonne, sie scheint jetzt für unseren Nachmittag nochmal richtiges Traumwetter. Und das sollten wir vielleicht auch genießen, denn wir schauen mal auf die nächsten Tage. Das ist der N1 Wettertrend. Morgen bekommen wir so einen kleinen Dämpfer. Graue Wolken und leichter Regen sind mit am Start. Und wir bekommen nur noch maximal 19 Grad. Wird also deutlich kühler. Übermorgen ist der Regen immerhin schon wieder weg. Und wenn wir etwas Glück haben, dann schaut die Sonne auch wieder vorbei.
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0: Hi Autofahrer, kurzes Update, schaut gerade richtig gut aus, ihr kommt problemlos durch, aber ihr werdet geblitzt auf der A6 Heilbronn Richtung Nürnberg, kurz vor der Ausfahrt 9 Dettelsau und auf der A73 Bamberg Richtung Nürnberg Höhe Fürth-Steinach. Ihr habt auch noch was entdeckt, einen Stau oder einen Blitzer, dann gerne jederzeit kostenlos bei uns melden, klingelt einfach schnell durch oder schickt eine WhatsApp-Audio an die 0800 92 9 0929. Danke euch und gute Fahrt.
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0: Um kurz nach 2 mit Moritz. Ich freue mich, dass ihr mit am Start seid und gemeinsam kommen wir noch gut durch unseren Dienstag und das natürlich auch mit der richtigen Mucke. Gleich zum Beispiel auch ganz entspannt Teddy Swims mit seiner aktuellen Mr. Know It All. Können wir noch ein bisschen durchschnaufen. Und jetzt die Hammerstimme von Ed Sheeran auf den fetten Bässen von Martin Garrix. Das ist ihr Hammer-Feature Repeated. Das lieben wir einfach.

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0: Stress liefern.
1: Schönen Nachmittag, Moritz hier. Hier ist Hitradio N1 und bei uns wird jeden Morgen gejubelt.
2: Ach, danke. Ich freue mich. Super.
3: Boah, dankeschön. 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
2: 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Oh Gott.
1: Ja, sehr gerne doch. 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

0: Sonnenschein pur und dazu die besten aktuellen Hits. Das bekommt ihr nur bei uns hier auf Hitradio N1. Und gleich starten wir wieder ganz entspannt durch mit Kygo, Khaled und Griffin, Save My Love, dem Hammer-Feature. Und unterwegs, da hört ihr uns im Sonnenschein auch über die N1-App. Gerne kostenlos auf euer Handy laden.
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0: Hi Autofahrer, kurzes Update, schaut gerade richtig gut aus. Ich habe keine Meldungen für euch, aber ihr werdet geblitzt, ganz frisch bei euch in Oberasbach-Altenberg in der Rothenburger Straße. Das ist Richtung Zirndorf, wenn ihr unterwegs seid. Außerdem A6 Heilbronn Richtung Nürnberg, kurz vor der Ausfahrt 9 Dettelsau und auf der A73 Bamberg Richtung Nürnberg, Höhe Fürth-Steinach. Ihr habt auch noch was entdeckt, einen Stau oder einen Blitzer, dann gerne jederzeit kostenlos bei uns melden an die 0800 92 9 0929. Danke euch und gute Fahrt!
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Hier ist Hitradio N1 für euren Nachmittag. Und Leute, der größte Innenstadt-Flohmarkt Deutschlands findet wieder statt. Und zwar bei uns in Nürnberg. Und das schon am Wochenende. Ich wünsche euch einen schönen Nachmittag, Herr Moritz hier. Der Nürnberger Trempelmarkt ist ja auf jeden Fall ein richtiges Highlight bei uns in der Region und er startet am Freitag und geht natürlich wieder bis nachts um 24 Uhr. Ein richtiges Special und am Samstag dann, wenn ihr aufgestanden seid, könnt dann schon um 7 kommen, habt aber dann auch noch bis 20 Uhr Zeit. Und dann wird wieder getrempelt in der Nürnberger Innenstadt. Richtiges Paradies für Antiquitätenliebhaberinnen und Liebhaber und natürlich auch Schnäppchenjägerinnen und Jäger. Es sind 600 Stände rund, die hier tatsächlich aufgebaut werden. Und an diesem Wochenende werden über 200.000 Besucherinnen und Besucher erwartet. Das ist der absolute Wahnsinn. Aber Leute, es ist immer eine Hammer-Atmosphäre. Wir Nürnberger lieben es einfach. Also unser Event-Tipp auch von Hitradio N1 für euch. Ab Freitag dann der Nürnberger Trempelmarkt bei uns in der Innenstadt. Richtig.

0: So kommen wir noch richtig gut durch unseren Dienstagnachmittag. Das sind die besten aktuellen Hits hier auf Hitradio N1. Und mit denen starten wir auch rein direkt in die neue Stunde nach den Nachrichten. Harry Styles für euch am Start mit American Girls. Sein großer Hit. Und vielleicht hören wir den bald bei uns in Deutschland. Es könnte sein, dass er eine Tour bei uns auch macht. Ist aber noch nicht offiziell bestätigt. Wenn es dann soweit ist, dann hört das natürlich zuerst hier bei uns.
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0: Wir haben 3:03.
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20: Ich bin Gregor Jose Moser. Er steht im Verdacht, an mehreren Orten in NRW, Brandenburg und Sachsen das Stromnetz sabotiert zu haben. In mindestens 2 Fällen soll es gelungen sein. Jetzt hat die Polizei den 48-jährigen Tatverdächtigen festgenommen, nach Informationen der dpa in der Nähe des Kraftwerks Weißweiler bei Aachen. Es gibt Bekennerbriefe, in denen der mutmaßliche Täter die Angriffe mit dem Kampf gegen fossile Energien begründet. Dass Menschen aus dem Ausland bei uns studieren, rechnet sich für Deutschland auch wirtschaftlich. Das zeigt ein Gutachten des Instituts der deutschen Wirtschaft. Schon 2 Jahre nach ihrem Abschluss zahlen sie über Steuern und Sozialabgaben mehr in die Staatskasse ein, als sie an Leistungen bekommen haben. Die Forderung ist deshalb mehr Studienplätze und eine bessere Willkommenskultur. Von den Studis zu den Schülern. Bundesbildungsministerin Prien hat die schlechten Ergebnisse in der neuen PISA-Studie als besorgniserregend bezeichnet. Darin schneidet Deutschland so schlecht ab wie noch nie. Mehr von Thomas Bremser.
21: Jugendliche aus sozial schwachen Familien schneiden deutlich schlechter ab. Auch das besorgt die Bildungsministerin. Der Suchtbeauftragte Streeck vermutet, dass soziale Medien eine große Rolle spielen. Ein früher und problematischer Social-Media-Konsum würde die schulische Leistung messbar beeinträchtigen.
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1: Mit Chris Wahle. Nürnbergs Digitalstrategie zahlt sich aus. Im neuen Digital-Ranking der deutschen Großstädte, dem Bitkom Smart City Index 2026, klettert Nürnberg gleich 4 Plätze nach vorne und landet bundesweit jetzt auf Rang 4. Besonders stark ist Nürnberg bei der digitalen Verwaltung. Hier gab es wieder die volle Punktzahl, unter anderem durch den KI-Chatbot. Nürnbergs Bürgerservice-Referent Olaf Kuch.
22: Wir sind wirklich sehr zufrieden. Also das ist jedes Jahr wie eine Art Wettrennen, wo wir schon ganz gespannt sind im September, ob es gereicht hat für die Top 10, wie wir intern uns verbessert oder am Ende verschlechtert haben. Und das bestätigt natürlich unsere ganze Arbeit der letzten Jahre.
1: Aufsteiger des Jahres ist Erlangen, das sich um 19 Plätze auf Rang 56 verbessert hat. Fürth verbesserte sich um 6 Plätze und sichert sich Rang 51 im Gesamtranking.
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24: Es ist schön warm draußen, 31 Grad messen wir bei euch in Erlangen-Tennenlohe. Und so viel haben wir auch bei uns in Nürnberg in Katzwang. Ja, und die Sonne, sie scheint jetzt durchgängig für unseren Nachmittag bei blauem Himmel. Absolutes Traumwetter. Und wir schauen mal auf die nächsten Tage, das ist der N1-Wettertrend. Leider gibt's morgen schon so einen kleinen Dämpfer. Graue Wolken und leichter Regen sind am Start. Nur maximal 19 Grad da nur noch. Übermorgen ist der Regen dann wieder weg. Und wenn wir da etwas Glück haben, schaut die Sonne dann auch wieder mal vorbei.
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24: Hi Autofahrer, kurzes Update. A9 München Richtung Nürnberg. Vorsicht zwischen Allersberg und dem Dreieck Nürnberg Feucht. Hier liegen Reifenteile auf der Autobahn. Und Verbindungsstraße Feucht-Altdorf auf Höhe der Abzweigung nach Grünsberg. Beidseitig hier gesperrt. Hier hat es gerade gekracht. Auch hier bitte Vorsicht. Der aktuellste Blitzer, der steht bei euch in Oberasbach-Altenberg in der Rotenburger Straße Richtung Zirndorf, wenn ihr unterwegs seid. Und wenn ihr jetzt noch was gesehen habt, einen Stau oder einen Blitzer, dann gerne jederzeit kostenlos bei uns melden. Klingelt schnell durch oder schickt uns eine WhatsApp-Audio an die 0800 92 9 0929. Danke euch und gute Fahrt.
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24: Um kurz nach 3 mit Moritz. Ich freue mich, dass ihr mit am Start seid und ab geht's in diesen Nachmittag hier rein und noch ein bisschen durch. Vielleicht müsst ihr gerade noch bei der Arbeit ein bisschen schuften. Da kann ich euch einen Kaffee empfehlen, den habe ich mir gerade rausgelassen. Ja, und während die Kaffeemaschine läuft, da haben wir für euch die richtige Mucke. Und zwar ganz entspannt geht's jetzt rein in diese neue Stunde zusammen mit Harry Styles. Und das ist American Girls, sein großer Hit vom aktuellen Album.

schönen Nachmittag wünsche ich euch. Hier ist Hitradio N1, der Moritz hier am Start. Und Leute, endlich ist es soweit. Übermorgen startet The Uprising im Kino. Und das ist Hollywood direkt bei uns in der Region. Denn zum Beispiel auch in Nürnberg. Da wurde gedreht. Ja, tatsächlich. Und da wurden ja auch tatsächlich auch Statisten gesucht. Das heißt, einige Nürnbergerinnen und Nürnberger sind sogar mit am Start. Ja, und haben da mitgewirkt bei diesem Film. Und wir freuen uns schon richtig drauf, diesen Hollywood-Streifen zu sehen. Ich darf euch schon mal verraten, euer Lieblingsmoderator am Nachmittag hier auf Hitradio N1. Ach, das bin ja ich. Ich habe Tickets für euch. Übermorgen ab 1 Uhr ganz genau hinhören. Wir von Hitradio N1 schicken euch in The Uprising inklusive Popcorn und Software.

0: Kurz vor halb vier Master sind die besten aktuellen Hits hier auf Hitradio N1 und mit denen kommen wir noch gut durch unseren Nachmittag. Und Grüße gehen raus an alle, die gerade noch arbeiten müssen, so wie ich zum Beispiel, obwohl so schön die Sonne draußen scheint. Wenn ihr da irgendwo auch einen Smart Speaker rumstehen habt, dann könnt ihr gerne auch mal einschalten und Hitradio N1 hören. Das funktioniert genauso. Gerne mal ausprobieren. Und wir starten gleich wieder durch mit Taylor Swift, I Knew It, I Knew You. Der aktuelle Soundtrack zu Toy Story 5 gibt's gleich für euch auf die Ohren. Hier bei uns in der Playlist.
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9: Hi Autofahrer, kurzes Update, schaut gerade richtig gut aus. Ich habe keine Meldungen für euch, aber ihr werdet geblitzt. Nürnberg-Welzerstraße Richtung Äußerbayreuther Straße. Und bei euch in Oberasbach-Altenberg stehen es immer noch in der Rotenburger Straße Richtung Zirndorf, wenn ihr unterwegs seid. Habt ihr auch noch was entdeckt, einen Stau oder einen Blitzer, dann gerne jederzeit kostenlos bei uns melden an die 0800 92 9 0 92 9. Danke euch und gute Fahrt.
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0: was soll das denn sein?
1: Tolles Set. Am Anfang hat es ein bisschen gerochen wie im Schuhladen. Verarbeitung ist soweit in Ordnung. Ein Stab als Verlängerung wurde mitgeliefert. Sieht handgemacht aus.
0: Oh, Leute, das ist das große N1-Produkte-Raten. Spielen wir jede Woche mit euch. Kollege Dipp hier hat diese Produktbewertung in dieser Woche rausgefischt. Aus dem Internet. Keine Ahnung, in welchen Ecken er da unterwegs war. Es riecht nach einem Schuhladen. Es ist ein Stab für Verlängerung dabei. Leute, ich habe keinen blassen Dunst, was das sein soll. Wenn ihr jetzt aber sagt, ey Moritz, ist doch glasklar, dann gerne immer her damit. 0800 92 9 0 92 9. Schickt mir euren Tipp als WhatsApp-Sprachnachricht. 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Dann landet ihr vielleicht auch morgen früh bei uns in der N1-Morning-Show. Und da hört ihr dann die Auflösung um kurz vor 8. Unbedingt einschalten. Ich bin echt gespannt, was das wieder sein soll.
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0: Schönen Dienstagnachmittag wünsche ich euch. Ihr hört Hitradio N1 mit den besten aktuellen Hits und ganz entspannt geht's rein in die nächste Stunde mit Holly Humberstone, To Love Somebody. Gibt's gleich für euch auf die Ohren.
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0: Wir haben 4:02.
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10: Ich bin Gregor Jose Moser. Dass Rauchen der Gesundheit schadet, weiß jeder. Nach einer Auswertung von Studien der letzten 26 Jahre weist die Weltgesundheitsorganisation aber nochmal darauf hin, wie sehr Tabakkonsum die Chance auf eine Schwangerschaft senkt. Christiane Ulrich mit den Details.
11: Was viele vielleicht gar nicht wissen, Raucher haben häufiger Erektionsstörungen als Nichtraucher. Zudem kann auch ihre Spermienqualität beeinträchtigt sein. Das kann es für Raucher schwieriger machen, eine Familie zu gründen. Auch Raucherinnen haben ein höheres Risiko auf Unfruchtbarkeit als Nichtraucherinnen.
10: Nach dem schlechtesten deutschen PISA-Ergebnis aller Zeiten fordert die Migrationsbeauftragte der Bundesregierung Pawlik ein verpflichtendes letztes Kita- oder Vorschuljahr. In dieser Zeit sollen die Kinder Sprachfähigkeiten und soziale Kompetenzen erlernen. Außerdem will Pawlik verpflichtende Sprachtests einführen, um Förderbedarf früh zu erkennen. Altkanzlerin Merkel hat sich zum Wahlabschneiden der AfD in Sachsen-Anhalt geäußert. Ihr blute das Herz, weil sich der Stimmenanteil für die CDU halbiert habe, so die frühere Parteichefin. Sie hat der Regierung empfohlen, an ihrer Kommunikation mit den Bürgerinnen und Bürgern zu arbeiten. Aus ihrer Sicht gehe es aktuell außerdem zu sehr um Gefühle statt um Fakten.
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12: Mit Chris Wahle. Ein Stellwerkschaden in Fischbach hatte auf der Bahnstrecke Nürnberg-München stundenlang für erhebliche Behinderungen gesorgt. Inzwischen rollt der Zugverkehr wieder. Zeitweise war der Abschnitt zwischen Nürnberg und Feucht komplett gesperrt. Betroffen war sowohl der Regional- als auch der Fernverkehr. Der Ersatzverkehr bleibt weiterhin eingerichtet, denn laut Bahn kann es noch zu Folgeverspätungen und vereinzelten Ausfällen kommen.
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0: Traumwetter ist das draußen. Wir schauen es euch nach Fürth an den Grünen Markt. Da haben wir gerade 32 Grad. Und so viel messen wir auch bei euch in Erlangen im Botanischen Garten. Es ist also richtig warm draußen und die Sonne, sie scheint natürlich jetzt noch für unseren Dienstagnachmittag. Der N1 Wettertrend. Morgen bekommen wir leider schon so einen kleinen Dämpfer. Graue Wolken und leichter Regen sind am Start. Nur maximal 19 Grad, wird also deutlich kühler. Und übermorgen ist immerhin der Regen dann wieder weg. Und mit etwas Glück schaut dann auch die Sonne durch die die Wolken durch.
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0: Hi Autofahrer, kurzes Update. Schaut gerade richtig gut aus. Ich habe keine Meldungen für euch. Ihr habt also komplett freie Fahrt. Aber ihr werdet geblitzt bei uns in Nürnberg in der Welzerstraße Richtung äußere Bayreuther Straße. Habt ihr auch noch was entdeckt? Einen Stau oder einen Blitzer? Dann gerne jederzeit kostenlos bei uns melden. Klingelt einfach schnell durch bei mir oder schickt mir eine WhatsApp-Audio. Das geht natürlich genauso. 0800 92 9 092 9. Das ist die Nummer ins Studio. Danke euch und gute Fahrt.
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0: Um kurz nach 4 mit Moritz und der liebe Norbert hat mich gerade angerufen. Der ist schon auf dem Weg in seinen Feierabend. Das gönne ich ihm natürlich und euch allen anderen natürlich auch. Unsere Frühschicht, die ist ja auch schon lange im Feierabend. Und egal, ob ihr gerade jetzt noch ein bisschen schuften müsst oder schon auf dem Weg nach Hause seid, wir begleiten euch natürlich jetzt mit Holly Humberstone, To Love Somebody, ganz entspannte Nummer. Und da hat die Newcomerin bewiesen, dass sie es auch international wirklich mit allen aufnehmen kann. Hammer-Track gibt's jetzt für euch.

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1: Hi, der Moritz hier. Leute, falls ihr demnächst in der Innenstadt unterwegs seid und da kommt euch so eine Person mit Shirt mit I love Nürnberg Aufdruck entgegen und ihr euch dann wieder denkt, boah, schon wieder so ein Touri. Vorsicht, Leute! Denn solche Touri-T-Shirts sind jetzt wieder total angesagt und haben sogar auf den internationalen Laufsteg geschafft. Vor allem der Klassiker I Love New York. Der ist natürlich wieder total beliebt. Aber während ihr im Shop am Times Square vielleicht so einen 20er dafür bezahlt, sucht ihr im Shop von Chanel vergeblich nach dem konkreten Preis. Den gibt's nämlich nur auf Anfrage. Das ist der absolute Wahnsinn, Leute. Also, kleiner Spartipp an dieser Stelle von mir. Kauft euch ein billiges Touri-Shirt, dazu eine Packung Pailletten, schön aus dem Internet, zusammen 30 € vielleicht und fertig ist das neue Fashion-Piece. Sehr gern geschehen.
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0: Kurz vor 5 am Mars, ihr hört Hitradio N1 mit den besten aktuellen Hits und Grüße gehen raus an dieser Stelle an alle, die gerade schon im Auto sitzen, vielleicht auch schon in Richtung Feierabend düsen. Ich habe gleich ein kurzes Verkehrsupdate für euch, wir checken mal die Lage auf den Straßen und dann sind die Bowser für euch am Start mit Magnetic. Ganz entspannt geht's da noch rein in Richtung Feierabend, das sind die besten aktuellen Hits und die hört ihr natürlich im Auto auch komplett rauschfrei über DAB+.
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0: Hi Autofahrer, kurzes Update. A73 feuchte Richtung Nürnberg, Vorsicht am Kreuz Nürnberg Süd in der Überleitung zur A6 Richtung Heilbronn liegt ein Plastikteil auf der Fahrbahn. Außerdem werde geblitzt. Der frischeste steht bei euch in Fürth, Karlsburger Straße stadtauswärts und A73 Nürnberg Richtung Bamberg, Höhe Fürth Steinach blitzt auch nochmal, wenn ihr zu schnell seid. Habt ihr auch noch was entdeckt, einen Stau oder einen Blitzer, dann gerne jederzeit kostenlos bei uns melden an die 0800 92 9 0 92 9. Danke euch.
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0: Schönen Nachmittag, Moritz hier. Hier ist Hitradio N1 und bei uns wird jeden Morgen gejubelt.
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2: Boah, Dankeschön. 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

0: Ab geht's in Richtung Feierabend hier auf Hitradio N1 mit den besten aktuellen Hits. Und da ist gleich Kato bei uns in der Playlist mit Turn the Lights Off, der große Social-Media-Hit. Den gibt's gleich für euch auf die Ohren. Kriegen wir auch nochmal ein bisschen Energieschub. Außerdem ganz frisch mit dabei Sorry Puppy von Topic und Becky G. Auch der geht total viral. Deshalb ganz neu bei uns in der Playlist. Hören wir uns gleich gemeinsam mal an hier auf Hitradio N1.
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0: Wir haben 3:05.
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12: Ich bin Gregor Jose Moser. Linken-Fraktionschefin Reichenegg wirft der Bundesregierung eine verfehlte Bildungspolitik vor. Hintergrund ist das mäßige Abschneiden 15-jähriger Schülerinnen und Schüler in der PISA-Schulstudie. Reichenegg sagte der Rheinischen Post, sie ist wütend, dass der Bildungserfolg so stark von der sozialen Herkunft abhängt und fordert Investitionen in Personal, Schulen und Kitas. Ein 48-Jähriger soll für eine ganze Serie von Sabotageangriffen auf das deutsche Stromnetz verantwortlich sein. Bei seiner Festnahme in der Nähe des Kraftwerks Weißweiler bei Aachen hat er Sprengmittel bei sich gehabt, das teilte die Kölner Polizei mit. Im Unterholz haben Einsatzkräfte zudem ein Zelt mit weiteren Sprengladungen entdeckt. Widerstand hat der Mann bei seiner Festnahme nicht geleistet. In heterosexuellen Beziehungen ist der Mann öfter höher gebildet als die Frau es ist. Das zeigen Zahlen des Statistischen Bundesamts. In jeder vierten deutschen Partnerschaft hat der Mann einen höheren Bildungsabschluss. Bei gut jeder achten heterosexuellen Beziehung trifft das auf die Frau zu. Bei jüngeren Paaren unter 45 gleicht sich das Bild an. Hier liegen Frauen und Männer fast gleich auf.
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13: Mit Chris Wahle. Möglichst viele Flächen entsiegeln und begrünen, das ist das Ziel des bundesweiten Wettbewerbs Abpflastern, an dem Nürnberg zum ersten Mal teilnimmt. Noch bis Ende Oktober können alle mitmachen, die über eine geeignete Fläche verfügen, zum Beispiel einen gepflasterten Innenhof oder einen asphaltierten Parkplatz. Umweltreferentin Britta Walten.
14: Teilnehmen ist super einfach. Einfach loslegen, bitte aber nur, wenn die Flächeneigentümer sind. und dann uns einfach die entsiegelte Fläche melden. Die ersten Projekte, die mitmachen, kriegen einen Gutschein über 50 Euro für den Gartenmarkt von der Noris Inklusion zum Begrünen.
13: Nürnberg soll mit mehr Grün besser gegen Hitze und die Folgen des Klimawandels vorbereitet werden. Mehr Infos zum Wettbewerb gibt's auch auf der Website der Stadt Nürnberg. Stichwort Abpflastern.
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0: Traumwetter ist das da draußen. Die Sonne, sie scheint jetzt in Richtung Feierabend. Und dazu ist es auch noch richtig warm. Wir schauen zu uns nach Nürnberg in den Tullnauer Park. 31 Grad messen wir da. Und so viel haben wir auch bei euch beim Fürther Rathaus. Schauen wir auf die nächsten Tage. Das ist der N1-Wettertrend. Wir bekommen morgen leider so einen kleinen Dämpfer. Graue Wolken und leichter Regen sind mit am Start. Nur maximal 19 Grad, wird also deutlich kühler. Übermorgen ist der Regen dann schon wieder weg. Und mit etwas Glück schaut dann auch die Sonne wieder vorbei.
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0: Hi Autofahrer, kurzes Update. Es hat gekracht in Nürnberg, Johannesstraße in Höhe St. Johannes-Mühlgasse. In beide Richtungen ist deshalb hier gesperrt. Hier läuft aktuell die Unfallaufnahme. Geblitzt werde der Bauch in Fürth in der Karl-Holzburger Straße stadtauswärts und auf der A73 Nürnberg in Richtung Bamberg, Höhe Fürth-Steinach. Habt ihr auch noch was entdeckt, einen Stau oder einen Blitzer, dann gerne jederzeit kostenlos bei uns melden. Klingelt schnell durch oder schickt uns eine WhatsApp-Audio an die 0800 92 9 0 92 9. Danke euch und gute Fahrt.
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0: Um kurz nach 5 mit Moritz. Ich freue mich, dass ihr mit am Start seid und ich begleite euch natürlich auch in euren Feierabend rein. Und ich habe gerade eine WhatsApp-Audio bekommen von meinem lieben Kollegen, dem Max.
16: Hallo lieber Moritz, ich schicke dir ganz viele Grüße, vor allem sonnige Grüße vom Gardasee. Hier sind es 30 Grad, ich bin gerade am Strand, direkt in so einer kleinen Bucht. Morgen soll das Wetter wieder ein bisschen schlechter werden, aber schicke euch ganz viele Grüße aus dem Urlaub.
0: Ja, vielen Dank. Ich sage mal so, wenn man solche Kollegen hat, ne, dann braucht man keine Feinde mehr. Ich will auch Urlaub.

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Hier ist Hitradio N1 für euren Nachmittag. Und Leute, der größte Innenstadt-Flohmarkt Deutschlands findet wieder statt. Und zwar bei uns in Nürnberg. Und das schon am Wochenende. Ich wünsche euch einen schönen Nachmittag, der Moritz hier. Der Nürnberger Trempelmarkt ist ja auf jeden Fall ein richtiges Highlight bei uns in der Region und er startet am Freitag und geht natürlich wieder bis nachts um 24 Uhr. Ein richtiges Special und am Samstag dann, wenn ihr aufgestanden seid, könnt dann schon um 7 kommen, habt aber dann auch noch bis 20 Uhr Zeit. Und dann wird wieder getrempelt in der Nürnberger Innenstadt. Richtiges Paradies für Antiquitätenliebhaberinnen und Liebhaber und natürlich auch Schnäppchenjägerinnen und Jäger. Es sind 600 Stände rund, die hier tatsächlich aufgebaut werden. Und an diesem Wochenende werden über 200.000 Besucherinnen und Besucher erwartet. Das ist der absolute Wahnsinn. Aber Leute, es ist immer eine Hammer-Atmosphäre. Wir Nürnberger lieben es einfach. Also unser Event-Tipp auch von Hitradio N1 für euch. Ab Freitag dann der Nürnberger Trempelmarkt bei uns in der Innenstadt. Richtig, richtig.

0: Ihr hört Hitradio in 1 um kurz vor halb 6 und mit uns kommt ihr noch perfekt in eurem Feierabend an. Wir haben für euch die besten aktuellen Hits am Start. Martin Garrix und Ed Sheeran gleich mit Repeated, ihr Hammer-Feature. Lieben wir einfach. Außerdem kriegen wir ein bisschen Summer-Vibes und auch so ein bisschen Beach-Vibes von Another Talk to You, ganz frisch bei uns in der Playlist, passend zu diesem Sonnenschein da draußen. Gibt's gleich für euch auf die Ohren und das Ganze hört ihr natürlich auch über die N1-App, falls ihr gerade unterwegs seid, einfach kostenlos auf euer Handy laden.
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0: Hi Autofahrer, kurzes Update. Es hat gekracht in Nürnberg, Johannesstraße in Höhe St. Johannes-Mühlgasse. In beide Richtungen ist deshalb hier gesperrt. Hier läuft aktuell die Unfallaufnahme. Geblitzt werde der Bauch in Fürth in der Karl-Olzburger Straße stadtauswärts und auf der A73 Nürnberg in Richtung Bamberg Höhe Fürth-Steinach. Habt ihr auch noch was entdeckt, einen Stau oder einen Blitzer, dann gerne jederzeit kostenlos bei uns melden. Klingelt schnell durch oder schickt uns eine WhatsApp-Audio an die 0800 92 9 0 92 9. Danke euch und gute Fahrt.
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0: was soll das denn sein?
1: Tolles Set. Am Anfang hat es ein bisschen gerochen wie im Schuhladen. Verarbeitung ist soweit in Ordnung. Ein Stab als Verlängerung wurde mitgeliefert. Sieht handgemacht aus.
0: Oh, Leute, das ist das große N1-Produkte-Raten. Spielen wir jede Woche mit euch. Kollege Dipp hier hat diese Produktbewertung in dieser Woche rausgefischt. Aus dem Internet. Keine Ahnung, in welchen Ecken er da unterwegs war. Es riecht nach einem Schuhladen. Es ist ein Stab für Verlängerung dabei. Leute, ich habe keinen blassen Dunst, was das sein soll. Wenn ihr jetzt aber sagt, ey Moritz, ist doch glasklar, dann gerne immer her damit. 0800 92 9 092 9. 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

0: Es ist kurz vor 6 und ihr hört Hitradio N1 mit Moritz. Ich verabschiede mich jetzt in meinen Feierabend. Ich hoffe, ihr seid schon angekommen und gemeinsam genießen wir den gleich hier auf Hitradio N1 mit Kygo, Khaled und Griffin. Save My Love, ganz entspannte Nummer. Außerdem ganz, ganz frisch mit dabei ist Christopher Randy mit Good Old Days. Da feierte er das hier und jetzt. Gibt's gleich für euch auf die Ohren hier auf Hitradio N1. Ich wünsche euch einen schönen Dienstagabend.
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0: Es ist kurz vor 6.
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10: Ich bin Gregor Jose Moser. Dass Menschen aus dem Ausland bei uns studieren, rechnet sich für Deutschland auch wirtschaftlich. Das zeigt ein Gutachten des Instituts der deutschen Wirtschaft. Schon 2 Jahre nach ihrem Abschluss zahlen sie über Steuern und Sozialabgaben mehr in die Staatskasse ein, als sie an Leistungen bekommen haben. Die Forderung ist deshalb mehr Studienplätze und eine bessere Willkommenskultur. Bundesbildungsministerin Prien sieht auch die Eltern in der Pflicht. Das ist ihre Reaktion auf das schlechte Abschneiden 15-Jähriger beim PISA-Test. Bildung dürfe nicht allein Sache der Schulen sein, so die CDU-Politikerin. Es mache einen riesigen Unterschied, ob Eltern früh vorlesen. Als weitere Gründe nennt Prien Social-Media-Nutzung und eine zu späte Reaktion auf die Folgen der Zuwanderung. An Tabakrauch sterben, ohne selbst zu rauchen. Das passiert weltweit immer noch millionenfach. 2023 hat das Passivrauchen fast 1,7 Millionen Menschen das Leben gekostet. Das zeigt eine neue Studie, die im britischen Fachmagazin The Lancet veröffentlicht wurde. Besonders häufig entstand durch das Passivrauchen eine Durchblutungsstörung des Herzmuskels.
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11: Mit Chris Wahle. Ein Stellwerkschaden in Fischbach hatte auf der Bahnstrecke Nürnberg-München heute Vormittag über Stunden für erhebliche Behinderungen gesorgt. Inzwischen rollt der Zugverkehr wieder. Zeitweise war der Abschnitt zwischen Nürnberg und Feucht komplett gesperrt. Betroffen war sowohl der Regional- als auch der Fernverkehr. Züge wurden umgeleitet. Auch wenn die Strecke inzwischen wieder befahren wird, kann es laut Bahn noch zu Folgeverspätungen und vereinzelten Ausfällen kommen.
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0: Wir schauen zu euch nach Erlangen. Bei den Arkaden haben wir noch 30 Grad und so viel messen wir auch bei euch in Fürth beim Stadttheater. Es ist also noch richtig warm draußen. Die Sonne, sie scheint und dazu nur so ein paar Wolken am fränkischen Himmel. Der N1-Wettertrend für die nächsten Tage. Morgen bekommen wir leider so einen kleinen Dämpfer. Graue Wolken und leichter Regen sind mit am Start und wir bekommen nur maximal 19 Grad, wird also deutlich kühler. Übermorgen ist der Regen zum Glück wieder weg und wenn wir dann Glück haben, dann schaut auch die Sonne ein bisschen vorbei.
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0: Hi Autofahrer, kurzes Update. Geblitzt werdet ihr bei euch in Fürth in der Karl-Holzburger Straße stadtauswärts und auf der A73 Nürnberg in Richtung Bamberg, Höhe Fürth-Steinach. Habt ihr auch noch was entdeckt, einen Stau oder einen Blitzer, dann gerne jederzeit kostenlos bei uns melden. Klingelt schnell durch oder schickt uns eine WhatsApp-Audio an die 0800 92 9 092 9. Danke euch und gute Fahrt.
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14: Ich bin Stefan Schütz. Eine technische Störung bei der britischen Flugsicherung sorgt für Chaos an mehreren Flughäfen. Betroffen sind unter anderem Heathrow, Gatwick, Stansted, Manchester und Birmingham. Viele Maschinen können nicht wie geplant starten. Auch an deutschen Airports gibt es deswegen Ausfälle. Genannt werden Frankfurt, Düsseldorf und München. Es gibt wohl ein Problem im System zur Flugabwicklung. Bayerns Kultusministerin Stolz sagte, der Freistaat habe immer schon auf Bildungsstudien reagiert und setzt auf frühes Erkennen, Basiskompetenzen und gezielte Förderung. Stolz sagt aber auch, sie sehe zum Beispiel bei der Fortbildung für Lehrkräfte noch Luft nach oben. Unterdessen hat Ministerpräsident Söder angekündigt, dass es an Grundschulen bald ab der 1. Klasse 3 statt 2 Sportstunden pro Woche geben soll. Mit einem Heimspiel gegen Villarreal startet Borussia Dortmund in die neue Saison in der Fußball-Champions League. Nicht zuletzt wegen der jüngsten Siege in der Bundesliga sind die Westfalen gegen die Spanier in der Favoritenrolle. Anpfiff der Partie ist um 21 Uhr.
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15: Mit Chris Wahle. Nürnberg gehört jetzt zu den digitalsten Städten Deutschlands. Im neuen Smart City Index klettert die Stadt gleich 4 Plätze nach oben auf Rang 4. Untersucht wurden die 5 Themenbereiche Verwaltung, IT und Kommunikation, Energie und Umwelt, Mobilität sowie Gesellschaft und Bildung. Bitkom-Präsident Ralf Wintergerst.
16: Nürnberg hat zum Beispiel in der Verwaltung volle Punktzahl erreicht durch KI-Chatbots, digitales Angebot, abgefragte Verwaltungsleitung, interne E-Akte, KI-Assistent. Also kommt wirklich um 4 Plätze hoch auf Rang 4. Also gute Fortschritte in Nürnberg.
15: Aufsteiger des Jahres ist Erlangen, das sich um 19 Plätze auf Rang 56 verbessert hat. Fürth verbesserte sich um 6 Plätze und sichert sich Rang 51 im Gesamtranking.
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17: Bis heute Nacht ist es, wenn dann nur, leicht bewölkt und die Temperaturen, die sinken dann auf 20 Grad. Der N1-Wettertrend. Morgen bekommen wir so einen kleinen Dämpfer. Graue Wolken und leichter Regen sind angesagt. Nur maximal 19 Grad dann. Übermorgen ist der Regen aber wieder weg und mit etwas Glück schaut die Sonne dann auch ab und zu wieder vorbei.
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2: Ich bin Stefan Schütz. Der mutmaßliche Saboteur hinter den Angriffen auf Stromleitungen in drei Bundesländern wollte offenbar weitermachen. NRW-Innenminister Reul sagte, es spreche alles für einen Einzeltäter. Festgenommen wurde der 48-Jährige bei Aachen. Zoe Tassovali berichtet.
3: Als die Polizei den Mann schnappte, hatte er weitere Sprengmittel dabei. Auch in einem Zelt im Unterholz fanden die Beamten Sprengladungen. NRW-Innenminister Reul sagt deshalb ziemlich deutlich, der war immer noch unterwegs und wollte weitermachen. Dieses Spiel ist beendet worden. Die Ermittler prüfen trotzdem weiter, ob noch jemand beteiligt war.
2: Bundesfinanzminister Klingbeil hat zum Auftakt der Haushaltswoche seine Pläne für das kommende Jahr verteidigt. Investitionspolitik und Reformen wirkten, sagte er im Bundestag. Das zeige sich an der stärker wachsenden Wirtschaft. Geplant sind im nächsten Jahr Ausgaben von mehr als 555 Milliarden Euro. Die Opposition wirft ihm unerlaubte Umbuchungen vor. Außerdem sei es falsch, beim Wohngeld und beim Klimaschutz zu sparen, so die Grünen. In 11 Tagen geht mit dem Oktoberfest das größte Volksfest der Welt in eine neue Runde. Und mit dem Start und dem Ende geht auch die Wiesengrippe wieder um. Münchner Ärzte raten, impfen, bevor es ins Bierzelt geht. Kliniken von TU und LMU starten deshalb zusammen mit der Stadt die Aktion München impft und empfehlen vor allem Spritzen gegen Covid-19 und Grippe.
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4: Mit Chris Wahle. Möglichst viele Flächen entsiegeln und begrünen. Das ist das Ziel des bundesweiten Wettbewerbs Abpflastern, an dem Nürnberg zum ersten Mal teilnimmt. Noch bis Ende Oktober können alle mitmachen, die über eine geeignete Fläche verfügen, zum Beispiel einen gepflasterten Innenhof oder einen asphaltierten Parkplatz. Umweltreferentin Britta Walthen.
5: Teilnehmen ist super einfach. Einfach loslegen, bitte aber nur, wenn die Flächeneigentümer sind. Und dann uns einfach die entsiegelte Fläche melden. Die ersten Projekte, die mitmachen, kriegen einen Gutschein über 50 Euro für den Gartenmarkt von der Noris Inklusion zum Begrünen.
4: Nürnberg soll mit mehr Grün besser gegen Hitze und die Folgen des Klimawandels vorbereitet werden. Mehr Infos zum Wettbewerb gibt's auch auf der Website der Stadt Nürnberg. Stichwort Abpflastern.
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6: Bis heute Nacht sinken die Temperaturen auf 20 Grad. Das ist, wenn dann, nur ganz leicht bewölkt bei uns in Franken. Der N1-Wettertrend für die nächsten Tage. Morgen bekommen wir so einen kleinen Dämpfer. Graue Wolken und leichter Regen sind mit am Start und es wird deutlich kühler, nur noch maximal 19 Grad. Übermorgen ist der Regen dann schon wieder weg und wenn wir dann ein bisschen Glück haben, dann schaut die Sonne auch ab und zu durch die Wolken durch.
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2: Ich bin Florian Klaus. Die SPD-Bundestagsfraktion fordert nach dem weiteren Abrutschen deutscher Schüler beim PISA-Test ein Krisentreffen auf Bundesebene. Deutschland brauche jetzt einen Bildungsgipfel von Bund, Ländern und Kommunen, sagte die stellvertretende Fraktionschefin Schmidt. Tine Klimach berichtet.
3: Lesen, Mathe, Naturwissenschaften. Die getesteten 15-Jährigen waren so schlecht wie noch nie. Die Testergebnisse zeigten klar, die Trennlinie laufe zwischen Jugendlichen aus sozial privilegierten und sozial benachteiligten Familien, so die Studienmacher. Deren Vorschläge, schon im Vorschulalter sollten mögliche Lernprobleme entdeckt und angegangen werden. Und schlicht mehr Geld, vor allem für Schulen mit vielen Kindern in schwierigen Lebenslagen.
2: Auf der A9 ist bei Bayreuth wegen eines brennenden Lastwagens stundenlang kein Durchkommen gewesen. Der mit Laminat beladene Sattelzug brannte laut Polizei zuerst am Motorraum. Die Flammen griffen dann auf den Anhänger und die Ladung über. Das Laminat schmolz und tropfte teils brennend auf die Fahrbahn. Die Brandursache ist noch unklar. Verletzt wurde niemand, der Schaden wird auf insgesamt rund 400.000 Euro geschätzt. Gibt es Skiweltmeisterschaften in Zukunft fast jedes Jahr? Manche Kritiker fühlen sich von dieser Idee des neuen Chefs des Internationalen Ski- und Snowboardverbands Ospild an die umstrittenen WM-Expansionspläne im Fußball erinnert. Der hat den Vorschlag verteidigt. Der WM-Titel bedeute für die Athleten auch finanziell sehr viel. Mehr Weltmeisterschaften würden ihnen zugutekommen. Außerdem hätten kleinere Länder mit einer WM mehr Ziele, so Ospild.
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4: Mit Chris Wahle. Nürnberg gehört jetzt zu den digitalsten Städten Deutschlands. Im neuen Smart City Index klettert die Stadt gleich 4 Plätze nach oben auf Rang 4. Untersucht wurden die 5 Themenbereiche Verwaltung, IT und Kommunikation, Energie und Umwelt, Mobilität sowie Gesellschaft und Bildung. Bitkom-Präsident Ralf Wintergerst.
5: Nürnberg hat zum Beispiel in der Verwaltung volle Punktzahl erreicht durch KI-Chatbots, digitales Angebot, abgefragte Verwaltungsleitung, interne E-Akte, KI-Assistent. Also kommt wirklich um 4 Plätze hoch auf Rang 4. Also gute Fortschritte in Nürnberg.
4: Aufsteiger des Jahres ist Erlangen, das sich um 19 Plätze auf Rang 56 verbessert hat. Fürth verbesserte sich um 6 Plätze und sichert sich Rang 51 im Gesamtranking.
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2: 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Der hat auf ein Paket gewartet und ist dann abends irgendwann von der Arbeit mal nach Hause gekommen, sehr oder später schon. 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Dann dachte er sich, weil es schon so spät ist, klingel ich heute nicht mehr beim Nachbarn, sondern morgen. 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
2: Ich bin Florian Klaus. Die SPD-Bundestagsfraktion fordert nach dem weiteren Abrutschen deutscher Schüler beim PISA-Test ein Krisentreffen auf Bundesebene. Deutschland brauche jetzt einen Bildungsgipfel von Bund, Ländern und Kommunen, sagte die stellvertretende Fraktionschefin Schmidt. Tine Klimach berichtet.
3: Lesen, Mathe, Naturwissenschaften. Die getesteten 15-Jährigen waren so schlecht wie noch nie. Die Testergebnisse zeigten klar, die Trennlinie laufe zwischen Jugendlichen aus sozial privilegierten und sozial benachteiligten Familien, so die Studienmacher. Deren Vorschläge, schon im Vorschulalter sollten mögliche Lernprobleme entdeckt und angegangen werden. Und schlicht mehr Geld, vor allem für Schulen mit vielen Kindern in schwierigen Lebenslagen.
2: Mehrfach ist das deutsche Stromnetz zuletzt Ziel von Sabotageangriffen gewesen. Jetzt hat die Polizei nach tagelanger Fahndung einen verdächtigen 48-Jährigen gefasst. Die Ermittler glauben, dass er in mehreren Bundesländern versucht haben soll, Stromleitungen in der Nähe von Kohlekraftwerken zu sabotieren. Mehrfach ist das gelungen. Bei der Festnahme hatte der Mann laut Polizei Sprengmittel bei sich. Auf der A9 ist bei Bayreuth wegen eines brennenden Lastwagens stundenlang kein Durchkommen gewesen. Der mit Laminat beladene Sattelzug brannte laut Polizei zuerst am Motorraum. Die Flammen griffen dann auf den Anhänger und die Ladung über. Das Laminat schmolz und tropfte teils brennend auf die Fahrbahn. Die Brandursache ist noch unklar. Verletzt wurde niemand, der Schaden wird auf insgesamt rund 400.000 Euro geschätzt. Gibt es Skiweltmeisterschaften in Zukunft fast jedes Jahr? Manche Kritiker fühlen sich von dieser Idee des neuen Chefs des Internationalen Ski- und Snowboardverbands Ospild an die umstrittenen WM-Expansionspläne im Fußball erinnert. Der hat den Vorschlag verteidigt. Der WM-Titel bedeutet für die Athleten auch finanziell sehr viel. Mehr Weltmeisterschaften würden ihnen zugutekommen. Außerdem hätten kleinere Länder mit einer WM mehr Ziele, so Ospild.
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4: Mit Chris Wahle. Möglichst viele Flächen entsiegeln und begrünen. Das ist das Ziel des bundesweiten Wettbewerbs Abpflastern, an dem Nürnberg zum ersten Mal teilnimmt. Noch bis Ende Oktober können alle mitmachen, die über eine geeignete Fläche verfügen, zum Beispiel einen gepflasterten Innenhof oder einen asphaltierten Parkplatz. Umweltreferentin Britta Walten.
5: Teilnehmen ist super einfach. Einfach loslegen, bitte aber nur, wenn die Flächeneigentümer sind. Und dann uns einfach die entsiegelte Fläche melden. Die ersten Projekte, die mitmachen, kriegen einen Gutschein über 50 Euro für den Gartenmarkt von der Noris Inklusion zum Begrünen.
4: Nürnberg soll mit mehr Grün besser gegen Hitze und die Folgen des Klimawandels vorbereitet werden. Mehr Infos zum Wettbewerb gibt's auch auf der Website der Stadt Nürnberg. Stichwort Abpflastern.
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1: Um kämpferische Frauen geht es in zwei neuen Filmen in unseren fränkischen Kinos. Vorhang auf für Onslaught und That's Why the Lady is a Champ.
2: Meine Damen und Herren, hier kommt die größte Kämpferin aller Zeiten.
1: Und das ist Christy Martin. Sie war in den 90ern eine weltberühmte Profiboxerin. That's Why the Lady is a Champ erzählt ihre Geschichte. Die beginnt damit, dass die junge Christy an einem Boxturnier teilnimmt. Und obwohl sie keinerlei Erfahrung besitzt, gewinnt sie problemlos. Das führt sie zu dem berühmten Boxpromoter Don King.
3: Du musst die junge Lady sein, von der ich schon so viel gehört habe.
4: Ja, Sir. Es ist mir eine Ehre, Sie kennenzulernen, Mr. King.
3: Erzähl doch mal was über dich. Jesse hat mir gesagt, du kämpfst ganz in Pink.
4: Naja, ich komme aus West Virginia.
3: Und was hat das mit Pink zu tun?
4: Nichts, Sir. Ich wollte nur was über mich erzählen.
1: So richtig rund ist That's Why the Lady is a Champ nicht. Aber er erzählt eine wahre Geschichte. Und Hauptdarstellerin Sydney Sweeney ist kaum wiederzuerkennen. Der The Housemaid-Star hat für die Rolle 15 Kilo Muskelmasse zugenommen und alle Boxszenen selbst gedreht. Die ehemalige Soldatin Celeste lebt in Onslaught in einer abgeschiedenen Siedlung in den USA. Zusammen mit ihrer Tochter will sie einfach nur ihre Ruhe haben. Aber damit ist es vorbei, als Celeste Hubschrauber bemerkt.
5: Das ist schon der zweite Black Hawk, den ich heute sehe. Die haben irgendwas in der Wüste nördlich von hier vor. Die errichten da einen Stützpunkt oder so.
1: Stimmt. Und auf dem Stützpunkt werden in einem Geheimlabor Supersoldaten gezüchtet. Denen gelingt es zu fliehen und Celeste muss sie aufhalten.
6: Wohin gehst du denn?
5: Geh in dein Zimmer, riech unter das Bett. Mama muss ihre Waffen holen. Halte die Ohren zu.
6: Wieso?
5: Weil ich jetzt jede Menge schlimme Wörter sage.
1: Bei den Wörtern bleibt es nicht. Mutti heizt den bösen Jungs ordentlich ein. Denn Onslaught ist ein deftiger Actionkracher mit einer Prise Horror. Stefan Grundler, Hitradio N1 Kinoredaktion.
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5: Ich bin Florian Klaus. Die tagelange Fahndung ist beendet. Nach den Angriffen auf Stromleitungen in drei Bundesländern ist der mutmaßliche Täter gefasst. Polizisten entdeckten den 48-Jährigen nahe dem Kraftwerk Weißweiler bei Aachen. NRW-Innenminister Reuß sagt, der Mann wollte offenbar weitermachen. Suita Sowali berichtet.
6: Bei seiner Festnahme hatte der Mann Sprengmittel dabei. Weitere fanden die Ermittler in einem Zelt ganz in der Nähe. Reuß geht derzeit von einem Einzeltäter aus. Die Ermittler wollen weitere Täter aber nicht ausschließen. In mehreren Bekennerbriefen schreibt der 48-Jährige vom Kampf gegen fossile Energie. Mit selbstgebauten Raketen soll er Drähte auf Hochspannungsleitungen geschossen und so Kurzschlüsse ausgelöst haben.
5: CSU-Chef Söder ist gegen ein Verbotsverfahren gegen die AfD. Das hat er in der ARD gesagt. Man müsse sich inhaltlich mit der AfD auseinandersetzen, die viele inhaltliche Schwachstellen habe. Sie sei natürlich keine normale Partei, ihr Gedankengut in Teilen menschenverachtend, so Söder. Nach der Wahl in Sachsen-Anhalt müsse ein demokratisches Ergebnis aber akzeptiert werden. Die Ligaphase der Champions League hat begonnen und für die Fußballer von Borussia Dortmund war es ein guter Start. Mit 3:2 hat der BVB gegen den FC Villarreal gewonnen. Und auch die deutschen Basketballerinnen konnten einen Erfolg verbuchen. Sie stehen zum ersten Mal im Viertelfinale einer Weltmeisterschaft. Gegen Südkorea gab es bei dem Heimturnier in Berlin einen klaren Sieg. 94:56 der Endstand. Nächster Gegner ist Belgien.
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7: Mit Chris Wahle. Das Nürnberger Nikolaus-Kopernikus-Planetarium sucht ganz persönliche Erinnerungen, denn im kommenden April gibt's etwas zu feiern. 100 Jahre Planetariumsgeschichte in Nürnberg. Die Einrichtung bittet deshalb alle, die besondere Erlebnisse und Anekdoten damit verbinden oder alte Fotos, Eintrittskarten oder Erinnerungsstücke haben, sich zu melden. Denn im Jubiläumsjahr sollen ausgewählte Geschichten oder Objekte digital oder direkt vor Ort gezeigt werden. Wer etwas beitragen möchte, kann das per Mail an planetarium@stadt.nürnberg.de oder per Post ans Planetarium am Plärrer schicken. Los ging's mit einem Sternentheater in Nürnberg 1927 am Rathenauplatz. Das heutige Gebäude am Plärrer wurde 1961 eröffnet. Gefeiert wird von April bis Dezember 2027 mit Veranstaltungen rund um Astronomie, Raumfahrt und Kultur.
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1: Zukünftig können wir unseren Spa-Day einfach gemeinsam mit unserem Vierbeiner verbringen. Rituals bringt jetzt die Spa-Version für Hunde raus.
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1: Dippy und Marvin hier, guten Morgen.
2: Guten Morgen.
1: Und Rituals meint das tatsächlich ziemlich ernst. Es gibt Pflege für Fell und Pfoten, Reinigungstücher und sogar ein Hundeparfum. Und den Titel finde ich auch ziemlich geil. Das Parfüm nennt sich Smell Like a Poopstar. Aber mein persönliches Highlight, damit uns die Hunde beim Kuscheln nicht jedes Mal mit so einer ordentlichen Ladung Mundgulli begrüßen, gibt es sogar ein Mundspray für Hunde. Das Design auch total süß, goldene Verpackung, alles ganz hochwertig gemacht. Und darauf sind Hunde abgebildet mit Sonnenbrillen und Seidenkimonos. Also spa-mäßig.
2: Wow.
1: Als Spaßgeschenk, wenn man mal irgendwo eingeladen ist, finde ich das schon ziemlich funny.
2: Ne? Also wie wenn jemand einen Hund hat.
1: Genau, wenn jemand einen Hund hat.
2: Also bitte ansonsten nicht das Hundeset schenken, wenn jemand keinen Hund hat.
1: Ja, weil Onkel Heinz einfach stark behaart ist. Ja, ich habe auch ein bisschen die Befürchtung, am Ende riecht dann der Hund besser als der Halter. Ja, das könnte natürlich auch passieren.
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1: Nach einem Juwelenraub sind Carlo und sein Sohn Alex in Das gewisse Etwas auf der Flucht. Da kommt ihnen eine Ausflugsgruppe von Behinderten gerade recht. Carlo sagt, dass er der Betreuer von Alex ist. Und schon sind die beiden mit der Truppe unterwegs ins Sommercamp. Beim Duschen wird Alex allerdings entlarvt.
2: Fuck, was machst du hier?
3: Du bist nicht behindert.
2: Ich bin super behindert. Schon als ich ein Kind war.
3: Ich glaub dir kein Wort.
2: Ja, ich hab was Dummes gemacht und ich muss mich hier ein paar Tage verstecken.
3: Keine Sorge, ihr seid's gerade. Außer Luis.
2: Wer ist Luis?
4: Das bin ich, du Vollpfosten.
1: Die beiden echten Behinderten wollen dabei helfen, dass Alex seine Tarnung als unechter Behinderter aufrechterhalten kann. Also bekommt er entsprechenden Unterricht.
3: Soll ich dir zeigen, wie das geht?
2: Ja, ist ja cool. Ja.
3: Okay, die Zunge nach hier.
2: Ja.
3: Hier. Kopf. Nee, Kopf hier.
2: Ja. Vielleicht eher so ein bisschen ist besser.
3: Mir ist gut.
2: Ja, okay, gut. Yeah.
1: Und dann ist da ja noch Alex Vater Carlo und seine Tarnung als Betreuer. Nun ja, er muss halt die Gruppe betreuen, auch wenn er keine Ahnung hat, wie das geht.
5: So, dann machen wir mal alle die Augen zu. Wenn wir nämlich die Augen schließen, dann kann man besser in sich hineingucken. Okay? Ja?
6: Das ist mir so anstrengend, Alter.
5: Nein, wir entspannen uns schön atmen. Atmen ist wichtig, weil wir sonst nämlich ersticken. Boah, ist das langweilig, ey.
2: Das ist auf die Dauer, ist das ganz schön öde.
1: Ja, die Geschichte gab es schon mal. Mit dem Titel Was ist schon normal? Zog sie vor 2 Jahren in Frankreich 10 Millionen Besucher in die Kinos. Und auch in der deutschen Version Das gewisse Etwas lacht man nicht über, sondern mit den behinderten Menschen. Stefan Grundler, Hitradio N1 Kinoredaktion.
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1: Hi, der Moritz hier. Leute, falls ihr demnächst in der Innenstadt unterwegs seid und da kommt euch so eine Person mit Shirt mit I love Nürnberg Aufdruck entgegen und ihr euch dann wieder denkt, boah, schon wieder so ein Touri. 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Vor allem der Klassiker I Love New York. 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Also, kleiner Spartipp an dieser Stelle von mir. Kauft euch ein billiges Touri-Shirt, dazu eine Packung Pailletten, schön aus dem Internet, zusammen 30€ vielleicht. Und fertig ist das neue Fashion-Piece. Sehr gern geschehen.
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8: Ich bin Florian Klaus. Die tagelange Fahndung ist beendet. Nach den Angriffen auf Stromleitungen in drei Bundesländern ist der mutmaßliche Täter gefasst. Polizisten entdeckten den 48-Jährigen nahe dem Kraftwerk Weißweiler bei Aachen. NRW-Innenminister Reuß sagt, der Mann wollte offenbar weitermachen. Suita Sowali berichtet.
9: Bei seiner Festnahme hatte der Mann Sprengmittel dabei. Weitere fanden die Ermittler in einem Zelt ganz in der Nähe. Roll geht derzeit von einem Einzeltäter aus. Die Ermittler wollen weitere Täter aber nicht ausschließen. In mehreren Bekennerbriefen schreibt der 48-Jährige vom Kampf gegen fossile Energie. Mit selbstgebauten Raketen soll er Drähte auf Hochspannungsleitungen geschossen und so Kurzschlüsse ausgelöst haben.
8: CSU-Chef Söder ist gegen ein Verbotsverfahren gegen die AfD. Das hat er in der ARD gesagt. Man müsse sich inhaltlich mit der AfD auseinandersetzen, die viele inhaltliche Schwachstellen habe. Sie sei natürlich keine normale Partei, ihr Gedankengut in Teilen menschenverachtend, so Söder. Nach der Wahl in Sachsen-Anhalt müsse ein demokratisches Ergebnis aber akzeptiert werden. Im aktuellen Entwurf für den kommenden Bundeshaushalt sind Kürzungen beim Klima- und Transformationsfonds vorgesehen. Das könnte im Parlament aber noch gestoppt werden, hat der umweltpolitische Sprecher der Union Helfrich in Aussicht gestellt. Es gehe um die Glaubwürdigkeit der Klimapolitik, sagte er. Aus dem Fonds kommen zum Beispiel Fördergelder für E-Autos und neue Heizungen. Die Ligaphase der Champions League hat begonnen und für die Fußballer von Borussia Dortmund war es ein guter Start. Mit 3:2 hat der BVB gegen den FC Villarreal gewonnen. Und auch die deutschen Basketballerinnen konnten einen Erfolg verbuchen. Sie stehen zum ersten Mal im Viertelfinale einer Weltmeisterschaft. Gegen Südkorea gab es bei dem Heimturnier in Berlin einen klaren Sieg. 94:56 der Endstand. Nächster Gegner ist Belgien.
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10: Mit Chris Wale. Nürnberg gehört jetzt zu den digitalsten Städten Deutschlands. Im neuen Smart City Index klettert die Stadt gleich 4 Plätze nach oben auf Rang 4. Untersucht wurden die 5 Themenbereiche Verwaltung, IT und Kommunikation, Energie und Umwelt, Mobilität sowie Gesellschaft und Bildung. Bitkom-Präsident Ralf Wintergerst.
11: Nürnberg hat zum Beispiel in der Verwaltung volle Punktzahl erreicht durch KI-Chatbots, digitales Angebot, abgefragte Verwaltungsleitung, interne E-Akte, KI-Assistent. Also kommt wirklich um 4 Plätze hoch auf Rang 4. Also gute Fortschritte in Nürnberg.
10: Aufsteiger des Jahres ist Erlangen, das sich um 19 Plätze auf Rang 56 verbessert hat. Fürth verbesserte sich um 6 Plätze und sichert sich Rang 51 im Gesamtranking.
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1: Herzlich willkommen zu einer ganz speziellen Sommerausgabe unseres Stadtgesprächs. Wir tauschen heute mal die Rollen. Ich bin Oberbürgermeister Markus König und bei mir zu Gast ist Stefan Grundler. Stefan, heute geht es nämlich um unsere schöne Partnerstadt Kavala. Und du hast unsere griechische Partnerstadt besucht und wirst auch ein bisschen darüber berichten, welche Eindrücke du mitgenommen hast.
2: Ja, aber bevor ich das erzähle, du warst ja vor mir da. Erzähl mal, was du aus Kavala so für dich mitgenommen hast.
1: Also ich fand die Stadt wirklich grün. Es war, sind tolle Persönlichkeiten, auch der Oberbürgermeister in Kavala. Wir haben uns sehr gut verstanden. Ich finde, es ist eine Stadt, wo dann gegenüber liegt der Tasso. Also du siehst auch beim guten Wetter, die Insel sitzt am Meer. Also ich habe gute Bilder noch im Kopf. Wir haben einen Kulturaustausch schon seit vielen Jahren. Und eben bei diesem Gespräch damals, wie ich in Kavala war, haben wir uns so verständigt, dass wir auch die Messe Nürnberg noch ein bisschen mehr in Kavala vielleicht aktiv sich zeigt. Und das hat sich ja jetzt Gott sei Dank auch eingestellt. Und das wirst du jetzt gleich berichten. Also meine Zeit in Kavala war sehr schön und nicht nur die Leute, sondern auch die Lage ist traumhaft und für mein erstes Mal fand ich es beeindruckend.
2: Zur Messe kommen wir gleich. Was mich beeindruckt und für uns Franken geradezu unglaublich ist, wie total nett, offen und freundlich die da sind, oder?
1: Ja, so wir Franken halt auch. Ja. Also das passen wir auch so gut zusammen. Wir sind ja auch total offen, herzlich, auf die Leute zugehend. Ja, und Spaß beiseite. Also es gibt solche und solche, wie halt da auch. Aber das stimmt, die sind, also ich habe das wirklich ganz nett empfunden, wie sie sich dann da unten auch verhalten.
2: Ja, ist ja einfach, wenn man in der Stadt am Meer wohnt.
1: Es ist auch ein bisschen entschleunigt, das fand ich auch interessant. Also ich habe das auch ein bisschen beobachtet, nicht nur weil wir da waren, sondern also wenn ich jetzt mal meinen Kalender anschaue und meine Termine, die ich dann habe an einem Tag und ich durch die Stadt hetze, der Oberbürgermeister da hat auch Termine, aber ich glaube, dass die Anzahl und die Taktung eine andere ist. Die ist eher südländisch, würde ich das mal beschreiben.
2: Von ihm hören wir dann auch noch was. Jetzt noch ein letzter Test für dich. Wie nennt man die Einwohner Kavalas?
1: Oh Gott, ich hab's vergessen. Das war doch zu viel Zipro, oder wie heißt es?
2: Also natürlich nicht Kavalanesen, sondern ich bin ja noch frisch im Kopf, Kavalioten.
1: Kavalioten, na schön, ja.
2: So heißen die. Guter Mann, Dankeschön. So, und jetzt erzähle ich was über Kavala oder machen wir erstmal Griechenland an sich als solches, denn die erwähnte Nürnberg-Messe, unsere Nürnberg-Messe und ihr Chef Peter Ottmann sind da schon länger vertreten.
3: 2019 haben wir in den griechischen Markt investiert, indem wir den Marktführer für Messen und Ausstellungen Forum SA kaufen konnten. Die machen nicht nur hervorragende Fachmessen, die bringen auch Fachzeitschriften raus, aber sie machen auch zwei Festivals für Endverbraucher. Das eine ist ein Coffee-Festival und das andere ist ein Bier-Festival. Die sind so ein bisschen unser Schweizer Taschenmesser.
2: Und sie haben im Juli auch erstmals ein Bier-Festival in Kavala gemacht. Dorthin geht es natürlich am schnellsten mit dem Flugzeug. Seit letztem Jahr gibt es eine direkte Verbindung zwischen Nürnberg und Kavala. Angeboten wird sie von Marabu, einer Schwester der Altehe würdigen Condor. Zweimal die Woche macht sich eine der drei am Albrecht-Dürer-Airport stationierten Maschinen auf den Weg. Veronika Meyer ist gebürtige Nürnbergerin und Pressesprecherin von Marabu.
4: Wir fliegen nach Kavala, weil das meiner Meinung nach so entstanden ist, dass unser damaliger Geschäftsführer mit dem Oberbürgermeister von Nürnberg unterwegs war und dann die Sprache aufkam, ach, wir bräuchten eigentlich eine Direktverbindung von Nürnberg nach Kavala zu unserer Partnerstadt. Ja, Marabu Airlines hat sich dann einmal angeguckt, ob man das abbilden kann, operativ, ob es mit den Maschinen hinhaut und natürlich macht's Freude. Es macht immer Freude, Leute in Urlaub zu bringen. Es macht immer Freude, Leute in die Sonne zu bringen. Und natürlich macht es noch mehr Freude, zwei Partnerschiffe zu verbinden. Kavala ist immer Teil des Sommerflugplans und steht aktuell zweimal in der Woche auf dem Flugplan, montags und donnerstags.
2: Und das so erfolgreich, dass schon jetzt klar ist, dass es die Flüge auch im nächsten Jahr geben wird. Naja, dann kann's ja losgehen.
5: Welcome aboard. Meine Damen und Herren aus dem Cockpit, sehr guten Morgen, spricht die Flugkapitän. Mein Name ist Oliver Meyer, im Namen von Marabu Airlines, meiner gesamten Besatzung, heiße ich Sie ganz herzlich willkommen an Bord unseres Airbus A320 Neo auf unserem heutigen Flug nach Kavala. Lehnen Sie sich zurück, entspannen Sie sich, genießen Sie den Flug mit uns und nochmals ganz herzlich willkommen an Bord von Marabu Airlines.
2: Nur gut 2 Stunden dauert der Flug nach Kavala. Und wen trifft man da? Einen fränkischen Griechen.
6: Hallo, ich bin Sotiris Xognos, geboren in Kavala und lebe ich in Nürnberg.
2: Und Sotos, wie ihn alle nennen, ist der Vorsitzende des Vereins zur Förderung der Städtepartnerschaft Nürnberg-Kavala. Er erinnert sich noch gut daran, wann die ersten seiner Landsleute nach Nürnberg kamen.
6: Ja, in die 60er Jahre ging eine Familie oder ein Mann, hat den Schwager geholfen, den Mann von seiner Schwester und kamen alle zusammen. Und haben wir eine Gruppe, wo ist aus Epirus, eine andere Gruppe war aus Thessalien und so. Hier gab es mindestens 300 Leute aus Kavala, die bei der Firma Dill gearbeitet hatten. Alle bei Dill.
2: Ja, und aus ein paar hundert sind Tausende geworden. Über 12.000 Griechen leben mittlerweile in Nürnberg. Und vor fast 3 Jahrzehnten passierte es dann.
6: Die Griechen wollten eine Partnerschaft mit Nürnberg. Hatten wir ewig gestritten. Bis am Ende kamen wir zu Kavala. Alle Vereine hatten unterschrieben, das akzeptieren Kavala als Partnerstadt. Und so ist es zustande gekommen. Mit der Partnerschaft, was machen wir da so? Es gab Austausch von Sportvereinen, Austausch von Schülern. Es gibt es immer noch. Es gibt von Musikgruppen, Tanzgruppen, Theater, Fotoausstellungen haben wir viel gemacht. Die kamen auch Kavalioten. Da gab es städtische Angestellte, die in Nürnberg gekommen sind, Know-how zu tauschen und so weiter und so fort. Hat viel geholfen. Wir als Verein sammeln wir ausgemusterte Computer von diversen Firmen und nicht reparieren, aufrüsten und schicken wir nach Kavala. Mittlerweile sind 800, 850 Stück. Insgesamt haben wir auch in anderen Städten Griechenlands fast 1000 oder mehr als 1000 Geräte geschickt. Ob viel ist oder wenig, das kann ich nicht urteilen, weil ich beteiligt bin.
2: Also, Sotos, was muss man in Kavala alles erleben?
6: Was muss ich sehen? Unsere schöne Stadt, die gastfreundlichen Menschen, die Tavernen, den Hafen, die Strände, haben wir viel zu bieten. Auch Kultur. Antike Sachen.
2: Aber zuerst geht's ins Rathaus, denn dort wartet schon der Amtskollege von Nürnbergs Oberbürgermeister Markus König, Bürgermeister Theodoros Muriadis.
7: Kallisas Mera, immer auf Theodoros Muriadis.
2: Stopp! Da der Bürgermeister genauso wenig Deutsch kann wie ich Griechisch, brauchen wir künstliche Intelligenz. Denn die KI kann ihn super übersetzen.
7: Guten Tag, ich bin

0: eigenes Zuhause betrachten.
1: Moriadis ist ein großer Fan von Nürnberg. Bei seinem ersten Besuch beeindruckte ihn besonders die Qualität des nach dem Krieg wieder aufgebauten Rathauses.
2: Ja, als wir im Rathaus waren, habe ich aus Berufskrankheit, da ich Ingenieur bin, auf den Boden geachtet. Es war ein Holzboden mit breiten Dielen, aber man hörte das Holz kaum. Uns wurde gesagt, dass darunter eine Betonplatte liegt, auf der das Holz verlegt wurde. Und da wurde mir der Unterschied zwischen Griechenland und Deutschland bewusst.
1: Sagt also der mit Hilfe von KI übersetzte Bürgermeister. Unterschiede gibt es ja erfreulicherweise genug. Denn Griechenland und Kavala ist natürlich viel älter und hat in Sachen Historie eine Menge zu bieten.
3: Hallo, mein Name ist Sotiria Kokonaki. Ich bin offizielle Reiseleiterin, Fremdenführerin in Griechenland. Ich bin vor langer Zeit in der Schweiz geboren und ich habe das Goethe-Institut hier in Griechenland in Thessaloniki für eine sehr lange Zeit besucht. Ich hatte ein paar sehr gute Lehrer und auf dieser Weise sind dann die Kenntnisse erhalten, aber gleichzeitig auch Freunde den Sommer über aus Deutschland, aus Österreich, aus der Schweiz und so habe ich den Kontakt erhalten mit der deutschen Sprache.
1: Prima, Sotiria zeigt uns jetzt das geschichtliche Highlight der Region, die antike Stadt Philippi, nur wenige Kilometer von Kavala entfernt.
3: Philippi ist eine der schönsten archäologischen Stätten des nordgriechischen Raumes, verbunden geschichtlich mit Apostel Paulus. Das römische Erbe und das frühchristliche Erbe ist, dass das größtenteils repräsentiert wird. Man kann von dem antiken Theater von Philippi zu den frühchristlichen Kirchen rüber. Man hat die Möglichkeit, eine der ältesten Kirchen Europas sich anzuschauen, natürlich die Ruinen, die Fundamente mit dem Mosaik, wo auch der Name Paulus erwähnt wird. Man hat auch noch mal die Möglichkeit, sich ein bisschen bei den Kirchen, die Baptisterien, wo man reinkommen kann, sich anschauen. Und natürlich das römische Forum, das im Zentrum der Stadt sich befindet.
1: Ja, und wie wir ja alle noch aus der Schule sicher wissen, erlebte die Region die Anfänge des vor 2000 Jahren damals noch unbekannten Christentums, dank Apostel Paulus.
3: Er war der Erste, der das Christentum in den europäischen Raum gebracht hat und über Jesus gelehrt hat. Und er hat so dann auch das christliche Erbe Europas sehr stark mit beeinflusst. Hier in Philippi hat er die erste christliche Gemeinde Europas gegründet. Wir haben die Lydia, die als allererste Christin auf europäischen Boden sich taufen ließ. Es ist auch interessant, dass es eine Frau war. Die erste Taufe, die Stelle laut der Legende, ist außerhalb der Ausgrabungsstätte von Philippi, 3-4 Minuten Fahrt mit dem Auto, kommt man dann bei dem Dorf von Lydia an und dort am Eingang des Dorfes von Lydia gibt es dann auch eine neue Taufkapelle und laut der Legende ist dort in diesem kleinen Bach neben dieser Taufkapelle Lydia getauft worden.
1: Die Taufkapelle und Philippi liegen von Kavala aus gesehen im Landesinneren und genau in der anderen Richtung liegt natürlich das Meer. Und von wo immer man in Kavala aus aufs Wasser blickt, da sticht einem sofort die Insel Thassos ins Auge.
3: Es ist eine sehr schöne Insel. Wir sind im nordgriechischen Raum etwas grüner als die Kykladeninseln. Wir haben etwas mehr Wälder und Thassos bildet so eine wunderschöne Möglichkeit, wo man in kürzesten vom Meer in den Berg reinkommen kann. Man kann wandern, man kann Badeurlaub durchführen, man kann einfach die Seele baumen lassen in den Bergdörfern. Es gibt also eine große Alternative, was man da machen kann. Und Thassos, aber auch die Stände außerhalb von Kavala sind ein paar der schönsten Stände für mich persönlich. Wunderschöne Sandstände, fein, weiß, mit diesem ganz, ganz feinen Sand, der auf die Nerven geht, weil er überall dann kleben bleibt. Aber sehr sauberes Wasser. Und die beste Jahreszeit für mich ist entweder im frühen Juli oder im späten August. Da hat man dann ein bisschen mehr Raum für sich selber.
1: Aber eigentlich ist es fast egal, wann man Nürnbergs Partnerstadt Kavala besucht. Schön ist es dort so gut wie immer. Dafür sorgen nette Menschen, leckere Speisen und Getränke, viel Geschichte und eine tolle Natur.
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2: Ich bin Florian Klaus. Der mutmaßliche Saboteur, der in mehreren Bundesländern das Stromnetz angegriffen haben soll, wollte wohl weitermachen. Das hat NRW-Innenminister Reul nach der Festnahme des 48-Jährigen gesagt. Bei ihm waren Sprengmittel gefunden worden. Im Moment spricht laut Reul alles für einen Einzeltäter, die Ermittlungen gehen aber weiter. Die SPD-Bundestagsfraktion fordert nach dem weiteren Abrutschen deutscher Schüler beim PISA-Test ein Krisentreffen auf Bundesebene. Deutschland brauche jetzt einen Bildungsgipfel von Bund, Ländern und Kommunen, sagte die stellvertretende Fraktionschefin Schmidt. Tine Klimach berichtet.
3: Lesen, Mathe, Naturwissenschaften. Die getesteten 15-Jährigen waren so schlecht wie noch nie. Die Testergebnisse zeigten klar, die Trennlinie laufe zwischen Jugendlichen aus sozial privilegierten und sozial benachteiligten Familien, so die Studienmacher. Deren Vorschläge? Schon im Vorschulalter sollten mögliche Lernprobleme entdeckt und angegangen werden. Und schlicht mehr Geld, vor allem für Schulen mit vielen Kindern in schwierigen Lebenslagen.
2: Borussia Dortmund ist mit einem Sieg in die Fußball-Champions League gestartet. Mit 3:2 hat der BVB gegen den FC Villarreal gewonnen. Und die deutschen Basketballerinnen stehen zum ersten Mal im Viertelfinale einer Weltmeisterschaft. Das Team von Bundestrainer Olaf Lange hat Südkorea bei dem Heimturnier in Berlin klar mit 94:56 besiegt. Nächster Gegner ist Belgien.
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4: 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Möglichst viele Flächen entsiegeln und begrünen. Das ist das Ziel des bundesweiten Wettbewerbs Abpflastern, an dem Nürnberg zum ersten Mal teilnimmt. Noch bis Ende Oktober können alle mitmachen, die über eine geeignete Fläche verfügen, zum Beispiel einen gepflasterten Innenhof oder einen asphaltierten Parkplatz. Umweltreferentin Britta Walten.
5: Teilnehmen ist super einfach. Einfach loslegen, bitte aber nur, wenn die Flächeneigentümer sind. Und dann uns einfach die entsiegelte Fläche melden. Die ersten Projekte, die mitmachen, kriegen einen Gutschein über 50 Euro für den Gartenmarkt von der Noris Inklusion zum Begrünen.
4: Nürnberg soll mit mehr Grün besser gegen Hitze und die Folgen des Klimawandels vorbereitet werden. Mehr Infos zum Wettbewerb gibt's auch auf der Website der Stadt Nürnberg. Stichwort Abpflastern.
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2: Ja, einem Kumpel von mir ist es passiert. Der hat auf ein Paket gewartet und ist dann abends irgendwann von der Arbeit mal nach Hause gekommen, sehr oder später schon. 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
2: 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So, also klassischer Fall von, ja. Und dann haben die sich aber so in die Haare bekommen noch darauf hin, dass der Nachbar jetzt gar keine Pakete mehr annimmt.
1: Oh.
2: Für niemanden mehr, im ganzen Haus nicht. Ich bin raus.
1: Ich glaube, das passiert gerade öfter oder ist jetzt in den letzten Wochen passiert in der Urlaubszeit. 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
2: 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Zu Recht, Strafe muss sein. Ja.
1: Also Grüße an alle, die vielleicht auch gerade noch ein Paket zu Hause stehen haben und das mal abgeben müssten. Oder im Urlaub sind und merken, Mist, von der Nachbarin steht ja noch was auf dem Esstisch.
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12: Ich bin Florian Klaus. Der mutmaßliche Saboteur, der in mehreren Bundesländern das Stromnetz angegriffen haben soll, wollte wohl weitermachen. Das hat NRW-Innenminister Reul nach der Festnahme des 48-Jährigen gesagt. Bei ihm waren Sprengmittel gefunden worden. Im Moment spricht laut Reul alles für einen Einzeltäter, die Ermittlungen gehen aber weiter. Die SPD-Bundestagsfraktion fordert nach dem weiteren Abrutschen deutscher Schüler beim PISA-Test ein Krisentreffen auf Bundesebene. Deutschland brauche jetzt einen Bildungsgipfel von Bund, Ländern und Kommunen, sagte die stellvertretende Fraktionschefin Schmidt. Tine Klimach berichtet.
13: Lesen, Mathe, Naturwissenschaften. Die getesteten 15-Jährigen waren so schlecht wie noch nie. Die Testergebnisse zeigten klar, die Trennlinie laufe zwischen Jugendlichen aus sozial privilegierten und sozial benachteiligten Familien, so die Studienmacher. Deren Vorschläge? Schon im Vorschulalter sollten mögliche Lernprobleme entdeckt und angegangen werden. Und schlicht mehr Geld, vor allem für Schulen mit vielen Kindern in schwierigen Lebenslagen.
12: Israel reagiert auf britische Sanktionen gegen Siedlungen im Westjordanland. So soll das britische Konsulat in Jerusalem geschlossen werden. Außerdem dürften mehrere britische Politiker und Aktivisten nicht mehr einreisen, hieß es. Großbritannien verbietet die Einfuhr von Waren aus illegalen israelischen Siedlungen. Weitere Länder wie Frankreich und Kanada wollen sich anschließen. Deutschland ist nicht dabei. Borussia Dortmund ist mit einem Sieg in die Fußball-Champions League gestartet. Mit 3:2 hat der BVB gegen den FC Villarreal gewonnen. Und die deutschen Basketballerinnen stehen zum ersten Mal im Viertelfinale einer Weltmeisterschaft. Das Team von Bundestrainer Olaf Lange hat Südkorea bei dem Heimturnier in Berlin klar mit 94:56 besiegt. Nächster Gegner ist Belgien.
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14: Mit Chris Wahle. Das Nürnberger Nikolaus-Kopernikus-Planetarium sucht ganz persönliche Erinnerungen. Denn im kommenden April gibt's etwas zu feiern. 100 Jahre Planetariumsgeschichte in Nürnberg. Die Einrichtung bittet deshalb alle, die besondere Erlebnisse und Anekdoten damit verbinden oder alte Fotos, Eintrittskarten oder Erinnerungsstücke haben, sich zu melden. Denn im Jubiläumsjahr sollen ausgewählte Geschichten oder Objekte digital oder direkt vor Ort gezeigt werden. Wer etwas beitragen möchte, kann das per Mail an planetarium@stadt.nürnberg.de oder per Post ans Planetarium am Plärrer schicken. Los ging's mit einem Sternentheater in Nürnberg 1927 am Rathenauplatz. Das heutige Gebäude am Plärrer wurde 1961 eröffnet. Gefeiert wird von April bis Dezember 2027 mit Veranstaltungen rund um Astronomie, Raumfahrt und Kultur.
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1: 1933 hat Literaturnobelpreisträger Thomas Mann Nazi-Deutschland verlassen. Zu Beginn von Vaterland kehrt er 1949 aus den USA zurück, um in Frankfurt den Goethe-Preis entgegenzunehmen. Zuvor gibt es aber eine Pressekonferenz.
2: Herr Professor Mann, Sie haben Deutschland im Jahr 1933 verlassen, anstatt in die innere Emigration zu gehen und mit dem deutschen Volk in den schwierigen Jahren, die hinter uns liegen, zu leiden. Was antworten Sie denjenigen, die Sie des Verrats oder mangelnder Solidarität beschuldigen?
3: Wäre ich hier geblieben, könnten wir heute nicht miteinander reden.
1: Seine Deutschlandreise führt Thomas Mann auch in den Osten, ins sowjetisch kontrollierte Weimar. Und es geht auch um Franken, genauer gesagt um Bayreuth und die Richard-Wagner-Festspiele. Dessen Enkel Wieland und Wolfgang wollen sie wieder aufleben lassen und bitten Thomas Mann um Hilfe.
4: Wenn Sie uns Ihre offizielle Unterstützung zuteilkommen lassen könnten, dann ist der berühmteste lebende Wagnerianer der Welt.
5: Sie meinen nach dem Ableben eines gewissen Adolf Hitler. Die Musik Ihres Großvaters wird unabhängig von Ihren Bemühungen immer Bestand haben. Was mich betrifft, so sollte Bayreuth dem Erdboden gleich und Ihrer Vermutung der Prozess gemacht werden, wenn Sie mich jetzt entschuldigen wollen.
1: Das hat gesessen. Begleitet wird Thomas Mann von seiner Tochter Erika, die ihren Ex-Mann, dem beliebtesten Schauspieler der Nazis, Gustav Gründgens, wieder trifft.
6: Du bist der schlimmste Karrierist, dem ich je begegnet bin.
7: Ich bin auch nicht meiner Karriere wegen in Deutschland geblieben, sondern aus einem ganz simplen Grund. Ich bin Schauspieler. Das ist alles, was ich kann. Ein Schauspieler, er kann nun mal nicht ohne seine Muttersprache existieren.
6: Es gibt genug andere Dinge, die man tun kann, ohne seine Seele zu verkaufen.
7: Ja, du vielleicht.
1: Das Drama besticht mit tollen Schauspielern wie Sandra Hüller, Hans Zischler und August Diehl. Noch sehenswerter sind allerdings die bestechenden Schwarz-Weiß-Bilder, in denen Vaterland gedreht wurde. Stefan Grundler, Hitradio N1 Kinoredaktion.
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5: Ich bin Florian Klaus. Mehrfach ist das deutsche Stromnetz zuletzt